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1: Ich bin Yves Simon. Im Konflikt um die Straße von Hormuz will US-Präsident Trump den Iran für Schäden an Handelsschiffen und Fracht zur Kasse bitten. Entschädigungen sollen nach seinen Angaben aus eingefrorenen iranischen Vermögenswerten bezahlt werden, die von den USA kontrolliert werden. Hintergrund ist die neue Eskalation des Iran-Kriegs. Nach Beschuss von Handelsschiffen durch iranische Streitkräfte greift das US-Militär seit Tagen schon Ziele im Iran an, um weitere Angriffe zu verhindern. In Regensburg hat ein 20-Jähriger in einer Bankfiliale einen Mitarbeiter mit einem Messer angegriffen und tödlich verletzt. Stundenlang hat es einen Großeinsatz gegeben. Schwer bewaffnete Spezialkräfte haben den Bereich weiträumig abgesperrt, weil sie erst eine Geiselnahme befürchtet hatten. Der mutmaßliche Täter mit deutscher Staatsangehörigkeit hat sich am Ende widerstandslos festnehmen lassen. Zwei andere Menschen wurden unverletzt aus dem Gebäude gebracht. Polizei und Staatsanwaltschaft ermitteln wegen eines Tötungsdelikts und eines Raubüberfalls. Der 20-Jährige soll heute im Laufe des Tages dem Haftrichter vorgeführt werden. Der Freistaat will für mehr bezahlbare Wohnungen und schnelleres Bauen sorgen. Die Staatsregierung baut ab dem nächsten Jahr ihre Förderung um. Für Bauherren und Wohnungsunternehmen soll vieles einfacher werden, sagt Bauminister Bernreiter. Weniger Vorgaben, weniger Technikauflagen, digitale Bauanträge statt Papier. Das kann am Ende dazu führen, dass in Städten und Gemeinden schneller neue Wohnungen entstehen und Baukosten sinken. An der französischen Atlantikküste rund um Bordeaux wüten momentan heftige Waldbrände, inzwischen auf 2000 Hektar Fläche. Michael Evers berichtet für uns.
2: Der Brand ist noch immer nicht unter Kontrolle und die Feuerwehr kämpft mit einem Großaufgebot gegen ein Wiederaufflammen des Feuers an verschiedenen Stellen, hieß es von den Behörden vorhin. Immerhin habe der Brand sich aber nicht in andere Bereiche verlagert. Tausende evakuierte Urlauber, darunter auch etliche Deutsche, warten unterdessen in Ausweichquartieren darauf, wie es mit ihrem Urlaub weitergeht. Klarheit gibt es noch nicht.
1: Etwa 4 Wochen nach dem frühen WM-Aus der deutschen Fußballnationalmannschaft stellt der DFB heute voraussichtlich Jürgen Klopp als neuen Bundestrainer und Nachfolger von Julian Nagelsmann vor. Formal müssen die Gesellschafterversammlung und auch noch der Aufsichtsrat seiner Ernennung zustimmen. Die Gremien tagen dann am Vormittag digital und Klopp soll einen Vertrag bis zur WM 2030 bekommen. Bisher war der Erfolgstrainer bei Red Bull of Head of Global Soccer tätig.
0: Das Wetter.
1: Der Tag startet mit relativ wenigen Wolken am Himmel. Es ist auch relativ angenehm draußen, fast schon ein bisschen frisch. Niederwern in Unterfranken und Pfarrkirchen in Niederbayern gerade 9 Grad gemessen, Burgau in Schwaben 10. Es wird ein richtig schöner sonniger Tag heute, 22 bis 28 Grad. Nur im Osten und an den östlichen Alpen kommen ein paar Quellwolken dazu. Es bleibt aber trocken und auch morgen am Samstag sonnig, noch ein bisschen wärmer, 27 bis 32 Grad. Erst am Sonntag dann wieder unbeständiger.
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1: Ich bin Yves Simon. Ende des Jahres endet die Amtszeit von UN-Generalsekretär Guterres und der Nachfolgekampf ist schon in vollem Gange. 6 nominierte Kandidaten, darunter der Chef der Internationalen Atomenergiebehörde Grossi, haben sich jetzt in der UN-Generalversammlung im Stile einer TV-Debatte vorgestellt. Für Gesprächsstoff sorgt unter anderem ein Bericht, wonach US-Präsident Trump FIFA-Chef Infantino ins Rennen schicken könnte. Großeinsatz am Nachmittag in Regensburg. In einer Bankfiliale ist ein Mann bei einem Messerangriff tödlich verletzt worden. Der mutmaßliche Täter wurde festgenommen und heute soll er dem Haftrichter vorgeführt werden. Julia Wasilkow berichtet für uns.
2: Nach Angaben der Polizei handelt es sich bei dem Verdächtigen um einen 20 Jahre alten Deutschen. Ein Mann wurde bei dem Angriff in der Bankfiliale schwer verletzt und starb später im Krankenhaus. 2 weitere Menschen, die sich noch in der Bank befanden, wurden von Spezialkräften unverletzt aus dem Gebäude gebracht. Die Polizei ermittelt wegen eines Tötungsdelikts und eines Raubüberfalls.
1: Stühlerücken im Kanzleramt. Bundesgesundheitsministerin Warken soll Medienberichten zufolge neue Kanzleramtschefin werden. Neuer Gesundheitsminister wiederum wird dann CDU-Generalsekretär Carsten Linnemann. Das alles ist aber noch nicht offiziell bestätigt. Merz hat sich im April aber bei der Vorstellung der Gesundheitsreform sehr begeistert gezeigt von seiner Parteikollegin. Jetzt holt er sie anscheinend ins Kanzleramt. Die 47-Jährige soll auf Thorsten Frey folgen, der Unionsfraktionschef wird, also der Nachfolger von Jens Spahn, der zurückgetreten war. Die geplante Übernahme von Warner Brothers durch Paramount ist per Gerichtsbeschluss vorerst bis zum 17. August gestoppt. 12 US-Bundesstaaten haben jetzt eine einstweilige Verfügung beantragt, weil sie Wettbewerbsprobleme für das Filmgeschäft und die Kinos befürchten. Und das, obwohl das US-Justizministerium den rund 111 Milliarden Dollar Deal vorher schon ohne Auflagen genehmigt hatte. In den Alpen sind 2 deutsche Urlauber tödlich verunglückt. Eine 63-Jährige ist am Fellhorngrat auf österreichischer Seite etwa 60 Höhenmeter durch eine Geröllrinne in die Tiefe gestürzt. Bergretter konnten nur noch ihren Tod feststellen. Und schon am Mittwoch war ein 76-jähriger Wanderer im Karwendelgebirge beim Abstieg um die 70 Meter abgestürzt. Er konnte trotz Notarzteinsatz nicht mehr gerettet werden.
0: Das Wetter.
1: Heute bekommen wir den ganzen Tag über viel Sonnenschein. Ein paar Wolken ziehen durch Bayern durch. Vor allem am Alpenrand sind einige unterwegs, da vor allem am östlichen Alpenrand. Die Temperaturen gehen rauf auf 27 Grad in der Spitze. Im Süden Bayern, so Richtung Allgäu, da werden es heute bis zu 25 Grad, in Straubing 27. Am Samstag dann noch heißer, da knacken wir dann auch wieder die 30 Grad Marke und am Sonntag wieder unbeständiger mit Schauern und Gewittern.
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0: Ich bin Yves Simon. Guten Morgen. US-Präsident Trump gibt nicht auf. Heute läuft der gesetzliche Rahmen für globale Zölle aus. Jetzt hat er eine neue Grundlage für Importgebühren gefunden. Trump will auf die Einfuhren von 60 Handelspartnern einen Zoll von 10 oder auch von 12,5% erheben. Darunter fallen auch bestimmte Produkte aus der EU. Für uns berichtet aus Washington Tina Eck.
1: Pünktlich mit Ablauf der Frist für die bisherigen globalen Zölle um 6 Uhr morgens deutscher Zeit setzt Trump die neuen Abgaben in Kraft. Diese Zölle nun sollen juristisch unanfechtbar sein, mit einer neuen und sehr abstrusen Begründung, angeblich unzureichenden Maßnahmen gegen Zwangsarbeit in vielen Ländern. Je nach Handelspartner werden Zölle von 10 bis 12,5% fällig.
0: Nach der tödlichen Messerattacke in einer Regensburger Bank steht jetzt fest, bei dem Opfer handelt es sich um einen Mitarbeiter der Filiale. Die Bank zeigt sich bestürzt und will jetzt vor allem die Beschäftigten unterstützen, arbeitet natürlich aber auch eng mit den Behörden zusammen. Der tatverdächtige 20-jährige Deutsche soll heute dem Haftrichter vorgeführt werden. Er wurde von Spezialkräften noch im Gebäude widerstandslos festgenommen. Spanien hat wegen verheerender Waldbrände in gleich zwei Regionen den Notstand nationaler Tragweite ausgerufen, unter anderem auch für die Hauptstadtregion Madrid. So kann der Staat mehr Mittel für die Brandbekämpfung mobilisieren. Viele Bauminister wollen die Pflicht zu getrennten Damen- und Herrentoiletten bei Veranstaltungen kippen und lieber auf Unisex-Klos setzen. Bayerns Bauminister Bernreiter hält davon aber überhaupt nichts. Bayern wird sich dafür einsetzen, dass es weiterhin getrennte Toiletten gibt. Die Staatsregierung will zwar die Verordnung für Veranstaltungen so abändern, dass es gleich viele Toiletten gibt für Männer und Frauen, aber eben getrennt. Und wenn es mit den anderen Bundesländern keine Einigung gibt, dann will es der Freistaat selbst beschließen. Deutschland hat ab heute wohl offiziell einen neuen Fußball-Bundestrainer, Jürgen Klopp. Allerdings müssen einige DFB-Gremien noch über die Anstellung abstimmen. Laut dem Sportinformationsdienst soll das heute Vormittag um 9 in Frankfurt über die Bühne gehen, am DFB-Campus. Sollte alles, wie zu erwarten, glatt laufen, dann kann sich Klopp auf einer Pressekonferenz gegen 11 als neuer Bundestrainer präsentieren. Sein Ziel, an der Seite von Bernd Neuendorf und Hans-Joachim Watzke die Nationalmannschaft fit machen für die EM28. Und natürlich dann auch wieder für die WM 2030.
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0: Heute bekommen wir den ganzen Tag über viel, viel Sonnenschein. Ein paar Wolken ziehen durch Bayern durch. Vor allem am Alpenrand sind einige unterwegs, da vor allem am östlichen Alpenrand. Die Temperaturen gehen rauf auf 27 Grad in der Spitze. Im Süden Bayern, so Richtung Allgäu, da werden es heute bis zu 25 Grad, in Straubing 27. Am Samstag dann noch heißer, da knacken wir dann auch wieder die 30 Grad Marke und am Sonntag wieder unbeständiger mit Schauern und Gewittern.
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1: Ich bin Justin Hamm. Guten Morgen. Nach der tödlichen Messerattacke gestern in einer Regensburger Bank steht fest, bei dem Opfer handelt es sich um einen Mitarbeiter der Filiale. Der tatverdächtige 20-jährige Deutscher soll heute dem Haftrichter vorgeführt werden. Er wurde von Spezialkräften noch im Gebäude festgenommen. Die Ermittler gehen von einem Tötungsdelikt und einem Raubüberfall aus. Der Freistaat will für mehr bezahlbare Wohnungen und schnelleres Bauen sorgen. Die Staatsregierung baut ab kommendem Jahr ihre Förderung um. Für Bauherren und Wohnungsunternehmen soll vieles einfacher werden, sagt Bauminister Bernreiter. Weniger Vorgaben, weniger Technikauflagen, digitale Bauanträge statt Papier. Der Krieg im Iran verteuert das Leben für Menschen auf der gesamten Welt. Nun hat US-Präsident Trump neue Zölle in Kraft gesetzt, die auch uns betreffen. 60 Länder sind betroffen und auch eben die EU-Staaten. Als Begründung nennen die USA unzureichende Maßnahmen gegen Zwangsarbeit. Die neuen Importgebühren liegen bei 10 bzw. 12,5%. Trumps bisherige globalen Zölle wären heute ausgelaufen, weil die gesetzliche Grundlage dafür nach 125 Tagen weggefallen ist. Der Deutsche Städtetag fordert die Warenhauskette Galeria auf, die betroffenen Kommunen in die Gespräche über die Zukunft der Kaufhäuser mit einzubeziehen. Hauptgeschäftsführer Schuchardt warnte im Funke-Interview vor einer Abwärtsspirale für Innenstädte und verlangt im Falle von Schließungen schnelle Konzepte für eine Folgenutzung. Galeria denkt darüber nach, 33 weitere Kaufhäuser dicht zu machen. Der Deutsche Fußballbund lädt heute um 11 Uhr zu einer Pressekonferenz. Das Thema dürfte klar sein, die Verpflichtung von Jürgen Klopp als Bundestrainer. Sein Name wurde in der Einladung zwar nicht genannt, doch das hat nur formale Gründe. Thomas Thonfeld berichtet.
2: Vor der Pressekonferenz tagen noch die DFB-Gremien. Sie müssen Klopps Vertrag noch absegnen, aber das ist nur eine Formalität. Offenbar soll das Papier über 4 Jahre laufen, also bis zur nächsten Weltmeisterschaft. Als sicher gilt auch, dass Klopp seine langjährigen Co-Trainer Piet Krawitz und Pep Leinders zum DFB mitbringen wird. Und offenbar soll auch sein ehemaliger Dortmunder Spieler Sven Bender zum Trainerteam gehören.
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3: Das sind die Themen der Lokalnachrichten um 13:30. Große Razzia gegen Kinderpornografie in den Landkreisen Altötting und Mühldorf. Bewaffneter Mann nach Polizeieinsatz in Engelsberg festgenommen. Neues Fitnessangebot unter freiem Himmel in Mühldorf und Politiker informieren sich über Wasserstoffprojekt in Burghausen. Näheres dazu um 13:30.
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1: Es gibt heute den ganzen Tag über viel Sonne, ein paar Wolken ziehen noch durch Bayern durch. Die Temperaturen, die schaffen es auf Höchstwerte von bis zu 27 Grad. Morgen bestes Sommer- und Badewetter und es wird noch heißer. Dann schaffen es die Höchstwerte auf über 30 Grad.
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4: Der Verkehrsservice auf den Straßen zwischen Innalz und Salzach. Keine Verkehrsstörungen, Sie haben also Freifahrt. Ich wünsche Ihnen eine gute Fahrt. Kommen Sie gut und gesund an Ihr Ziel.
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4: Guten Morgen, Freitagmorgen. Wir haben noch eine Temperatur für Sie und zwar, Dankeschön Silke, in Schwindeck 9 Grad gerade. Also die erste Temperatur des heutigen Tages im Radio hier auf Radio ISW. Ja, und was gibt es heute alles bei uns im Programm? Wir werden einen Studiogast haben, wird noch nicht verraten, wer, aber Sie können gespannt sein. 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Sie können sich jetzt noch bewerben per WhatsApp, warum ausgerechnet Sie die Karten gewinnen sollen. Bitte nicht vergessen, Vor- und Zunahme und die komplette Adresse und eine Rückrufnummer, wo Sie heute erreichbar sind. Guten Morgen, schneller wach werden mit Ihrem Lieblings-Heimatradio und Share.

Ob er das morgen spielen wird, wir wissen es nicht, aber morgen ist es soweit, da ist er da, der Kaiser, der Roland und sein Open-Air-Konzert auf Schloss Tüssling. Also wir freuen uns dann alle schon drauf. Morgen Abend, 20 Uhr, geht's los. Glücklich der, der Karten bekommen hat. Gell? Also wie gesagt, er ist restlos ausverkauft. 8000 Leute werden ihn morgen begeistert empfangen. Roland Kaiser am frühen Morgen. Guten Morgen, sagt der Föcki aus dem Studio hier in Burgkirchen-Gendorf.

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0: Sporttreiben im Freien ist ja was ganz was Schönes, und so hat es auch ein Mann gemacht, und zwar in Chieming. Der hat Kung-Fu-Übungen am Strand des Chiemsees gemacht und hat dabei auch die Stöcke natürlich benutzt und hat da wild um sich gefuchtelt und hat da wirklich ein Riesentraining gemacht. Und plötzlich ist die Polizei da gestanden und hat gesagt, was er da macht. Das ist gefährlich, die Kinder trauen sich nicht mehr an den Strand. Er konnte aber dann Gott sei Dank erklären, dass das wirklich nur ein Training ist, dass keiner Angst haben muss. Und er hat sich dann auch um die Kinder gekümmert und hat ihnen gezeigt, wie das funktioniert. Eine schöne Geschichte aus Chieming, auch von der Polizei, dass die dann auch so verständnisvoll waren und haben gesagt, ja, es stimmt, es ist nur ein Training, er gefährdet niemanden Kinder, ihr könnt da schon spielen, der tut euch nichts. Also, schöne Geschichte aus Chieming, und das am frühen Morgen um 6:20 Uhr, 10 Minuten vor 6:30.
1: Alle wieder.

gleich das Wichtigste aus der Region mit Kollegen Ralf Stenger, der wartet schon und hat dann die ersten Lokalnachrichten des heutigen Tages an diesem Freitagmorgen. Ab Mittag heißt dann hoch die Hände, Wochenende, wir freuen uns drauf. Gleich ist es soweit, die Lokalnachrichten.

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1: 6 und 31 Minuten, eine Minute nach 6:30.
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3: Mit Ralf Stenger, guten Morgen. Die Ermittlungsbehörden greifen in der Region erneut hart durch. Polizei und Staatsanwaltschaft haben gestern im Zuge einer Großaktion 12 Wohnungen in den Landkreisen Altötting und Mühldorf untersucht. Der Einsatz richtete sich gegen 11 Männer im Alter zwischen 18 und 67 Jahren sowie ein 13-jähriges Kind. Den Beschuldigten wird der Besitz und die Verbreitung von Kinder- und Jugendpornografischem Material vorgeworfen. Rund 25 Einsatzkräfte beschlagnahmten bei der Razzia am frühen Morgen zahlreiche Mobiltelefone, Computer und andere Datenträger. IT-Experten werten die Beweismittel nun genauer aus. Die Ermittler werten den Einsatz als wichtigen Erfolg gegen die Kriminalität im Netz. Sie stellten klar, dass sich Tatverdächtige auch in der vermeintlichen Anonymität des Internets nicht sicher fühlen können. Ein Großeinsatz der Polizei hat gestern Mittag in Engelsberg für Aufsehen gesorgt. Gegen 12.30 Uhr meldeten Zeugen einen Mann mit einem Messer in der Ortsmitte. Zahlreiche Einsatzkräfte eilten daraufhin sofort zum Ort des Geschehens. Nach einer kurzen Fahndung nahmen die Beamten einen 31-Jährigen fest. Ersten Erkenntnissen zufolge könnte ein Beziehungsstreit der Auslöser für das Verhalten des Mannes gewesen sein. Die Polizei Trostberg ermittelt nun die genauen Hintergründe. In Mühldorf gibt es bald eine neue Möglichkeit für Sport an der frischen Luft. Am 31. Juli eröffnet die Stadt ab 14 Uhr den neuen Motorikpark im Stadtpark am Stadtwall. Das Projekt entstand durch die Initiative Mühldorf bewegt. Die Mühldorfer sammelten das nötige Geld von 60.000 Euro durch viele sportliche Aktionen selbst. Unter anderem flossen Spenden durch Workouts, den Odu-Stadtlauf und Unterstützung lokaler Firmen in das Projekt. Der neue Park steht allen Generationen kostenlos zur Verfügung. Es können Balance, Koordination und Fitness ganz einfach im Freien trainiert werden. Mühldorfs Bürgermeisterin Claudia Hungerhuber lädt alle Bürgerinnen und Bürger herzlich zum gemeinsamen Feiern ein. Schüler dürfen sich am selben Tag noch auf eine besondere Belohnung freuen. Die Aktionsgemeinschaft verteilt von 11 bis 14 Uhr im Park Geschenke für gute Sportnoten. Wer eine 1 im Zeugnis hat, bekommt ein kleines Präsent und eine Aktionen-Gutscheinkarte für ein Eis. Das H2-Reallabor in Burghausen hat hochrangigen Besuch aus der Politik empfangen. Die Bundestagsabgeordneten Dr. Silke Launert und Stefan Mayer machten sich vor Ort ein Bild von den Fortschritten der Initiative. Das millionenschwere Großprojekt erforscht seit Frühjahr 2023, wie grüner Wasserstoff als Rohstoff in der Chemieindustrie eingesetzt werden kann. Im Fokus des Treffens standen erste Praxistests und die Weiterentwicklung der neuen Technologien. Staatssekretärin Launert lobte die enge Zusammenarbeit zwischen Forschung und regionaler Wirtschaft als Vorbild für ganz Deutschland. Bundestagsabgeordneter Mayer kündigte an, sich für eine weitere finanzielle Unterstützung des Projekts über das geplante Ende im März 2027 hinaus einzusetzen.
1: Dankeschön, Ralf. Wir schauen doch gleich mal aufs Wetter zwischen Inalz und Salzach. Ja, und heute ist es im Jesiradeland sonnig. Ab dem späten Vormittag und Mittag entwickeln sich ein paar Quellwolken, die sich im Laufe des Nachmittags und am Abend wieder auflösen. Die Höchstwerte liegen zwischen 24 und 26 Grad. Ja, morgen am Samstag, da ist es sonnig oder leicht bewölkt. Im Laufe des Nachmittags ziehen vom Südwesten her langsam mehr Wolken auf und zum Abend hin steigt an den Alpen das Schauer- und Gewitterrisiko an. Die Luft erwärmt sich auf Höchstwerte zwischen 28 und 31 Grad. Ja, und der Sonntag, der bringt in Richtung Alpen ja locker bewölktes, sonniges Wetter und es kommt zeitweise aber örtlich zu schauerartig örtlich gewitterigen Regenfällen. In Richtung Norden gibt es aber dann wieder mehr sonnige Abschnitte ab dem Nachmittag bei Temperaturen von 21 bis 28 Grad. Zum Verkehr. Es gibt keine Verkehrsstörungen zwischen Inalz und Salzach. Sie haben also eine Freifahrt. Ich wünsche Ihnen eine gute Fahrt. Guten Morgen, Südostbayern.

0: Da merken sie mal, gell? War jetzt gerade ein bisschen stressig, ein bisschen durcheinander gegangen und deswegen vergisst man dann gleich, den richtigen Reiter herzurichten. Aber jetzt habe ich den richtigen.
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0: Ja, wir machen einen Ausflug in die Landesliga Südost im Fußball und da gibt es heute gleich am Freitag um 19 Uhr zwei Partien mit heimischer Beteiligung. Der SSV Eckenfelden, kurz der V genannt, spielt zu Hause im Stadion an der Birkenallee gegen den SV Aubing. Und ebenfalls ein Heimspiel hat heute Abend der TSV Kastel, ebenso um 19 Uhr gegen den TSV Murnau. Wir schauen natürlich weiter auf die anderen Ergebnisse. Was gibt's denn sonst noch? Freitag 19.30 Uhr Auswärtsspiel für SB Chiemgau Traunstein beim TSV Grünwald. Und dann haben wir noch eine Partie und zwar von Freilassing. Die spielen aber erst morgen um 14 Uhr. Die müssen auch auswärts ran und zwar bei der Spielvereinigung Haching 2. Das sind die Ergebnisse, besser gesagt, das sind die Spiele aus der Landesliga Südost für heute und morgen. In die Regionalliga, die ja gestern eröffnet wurde, schauen wir dann in der nächsten Stunde. Also es bleibt spannend. 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

0: 6:53, höchste Zeit für einen Mondkalender.
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0: Ja, die lange Mondpause ist geschafft und sie ist geendet vergangene Nacht. Und ja, da auch der Merkur wieder direkt läuft, geht einiges voran. Wir haben heute zunehmend Mond im Skorpion. Und jetzt dann tagsüber zunehmender Mond im Schützen. Und die Mondpause, wie gesagt, ist Geschichte. Schauen wir aufs Zuhause. Haben Sie für heute Abend Gäste zum Grillen eingeladen? Das ist wunderbar. Das gehört zum Sommer wie Sonne und Urlaub. Aber Vorsicht, bei zunehmendem Mond in einem Feuerzeichen wird Fett sehr heiß und kann sogar anfangen zu brennen. Also bitte Vorsicht. Zu den Pflanzen. Ja, kappen Sie die Spitzen von selbstgezogenen Tomaten, so reifen sie schneller und Sie können sich bald über eine üppige und sehr schmackhafte Ernte freuen. Dann geht's weiter zur Fitness. Übung für schlanke Beine. Ja, machen Sie einfach viel Beinübungen heute. Und wenn Sie eine Übung machen, wie zum Beispiel mit gestreckten Armen eine Stuhllinie von hinten und gehen mindestens dann in die Hocke, dann wiederholen Sie das bitte 15 Mal und dann alles nach gestreckt nach hinten anheben. Das tut den Beinen gut. Ja. Wie heißt es immer so schön bei der Ernährung? Nachspeisen lässt die Herzen von Naschkatzen natürlich schneller schlagen. Ja, wäre nur das schlechte Gewissen nicht. Aber es gibt durchaus Süßes, das erlaubt ist. Probieren Sie zum Beispiel mal einen gemischten Obstsalat mit einem Klecks Mascarpone. Pro Portion kommt das auf ca. nur 185 Kalorien. Und jetzt schauen wir noch, was gelingt heute besonders gut. Heute ist ein guter Zeitpunkt, um zu sporteln und Fitness-Tipps zu beherzigen. Das sagt für heute der Mond.

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1: Ich bin Justin Hamm. Guten Morgen. Der Banküberfall mit einem Todesopfer in Regensburg beschäftigt uns auch am Tag danach. Polizei und Staatsanwaltschaft wollen heute erste Ermittlungsergebnisse bekannt geben. Der 20 Jahre alte Tatverdächtige soll im Laufe des Tages dem Haftrichter vorgeführt werden. Gegen den Deutschen wird wegen eines Tötungsdelikts und eines Raubüberfalls ermittelt, heißt es. Bei dem Toten handelt es sich um einen Mitarbeiter der Bankfiliale. Viele Details sind aber noch unklar. Es ist eigentlich schon längst klar, aber heute soll es offiziell werden. Jürgen Klopp wird neuer Bundestrainer. Der Deutsche Fußballbund hat zu einer Pressekonferenz geladen und gab den Grund vorher nicht an. Klopp soll dem Vernehmen nach einen Vertrag bis zur WM 2030 unterschreiben. Das nächste große Turnier ist die EM 2028 in Großbritannien und Irland. Zölle sind bekanntlich das große Ding für US-Präsident Trump in seiner zweiten Amtszeit. Heute sind die globalen Zölle ausgelaufen, nun hat Trump eine neue Grundlage gefunden. Er erhebt nun bis zu 12,5% auf Einfuhren von 60 Handelspartnern. Tina Eck berichtet.
2: Diese Zölle nun sollen juristisch unanfechtbar sein. Mit einer neuen und sehr abstrusen Begründung, angeblich unzureichenden Maßnahmen gegen Zwangsarbeit in vielen Ländern. Je nach Handelspartner werden Zölle von 10-12,5% fällig. Die Europäische Union wird da gemeinsam mit Taiwan, Japan und der Schweiz genannt.
1: Die Polizei will an diesem Wochenende verstärkt die Bahnhöfe in Großstädten in den Blick nehmen. Insbesondere an Kriminalitätshotspots mit vielen Gewaltdelikten und Waffen wollen die Beamten ab heute kontrollieren. Um Auseinandersetzungen vorzubeugen, hatte die Bahn letztens angekündigt, bald ein Alkoholverbot an allen Bahnhöfen einzuführen. Menschen auf der ganzen Welt leben länger, verbringen aber auch immer mehr Zeit krank. Das zeigt eine Studie im Fachjournal The Lancet. Demnach verbrachten Menschen 2023 im Schnitt fast 11 Jahre bei schlechter Gesundheit, knapp 2 Jahre mehr als noch 1990. In wohlhabenden Ländern ist diese Lücke zwischen Lebenserwartung und gesunden Jahren besonders groß.
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3: Das sind die Themen der Lokalnachrichten um 9:30. Große Razzia gegen Kinderpornografie in den Landkreisen Altötting und Mühldorf. Bewaffneter Mann nach Polizeieinsatz in Engelsberg festgenommen. Neues Fitnessangebot unter freiem Himmel in Mühldorf und Politiker informieren sich über Wasserstoffprojekt in Burghausen. Näheres dazu um 9:30.
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1: Es gibt heute den ganzen Tag über viel Sonne, ein paar Wolken ziehen noch durch Bayern durch. Die Temperaturen, die schaffen es auf Höchstwerte von bis zu 27 Grad. Morgen bestes Sommer- und Badewetter und es wird noch heißer. Dann schaffen es die Höchstwerte auf über 30 Grad.
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4: Um 7:03 Uhr. Servus, liebe Verkehrsteilnehmer. Eine Meldung haben wir für Sie von der 8. Und zwar München Richtung Salzburg zwischen Weihern und Irschenberg. Da hat es einen Unfall gegeben, hier kann es zu Behinderungen kommen. Ansonsten Freifahrt, ich wünsche Ihnen eine gute Fahrt.
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4: Guten Morgen. An diesem Freitagmorgen, gell, es geht ins Wochenende mit eilenden Schritten. Ja, und wir haben die Informationen, die Sie brauchen, um besser in den Tag starten zu können. Denken Sie dran, Sie können sich immer noch per WhatsApp bei uns bewerben für die Familienkarte für den Kurpfalzpark in Läufling bei Cham. Heute irgendwann schlägt dann unser Glücksrad zu und wenn Sie sich beworben haben und alles komplett ausgefüllt haben, also auch mit Namen, Adresse und Rückrufnummer und einer tollen Begründung, warum Sie in den Kurpfalzpark wollen, dann können Sie gewinnen. Ich wünsche auf alle Fälle viel Glück dabei.

0: Helene Fischer im Radio an diesem Freitagmorgen um 7 Uhr und 11 Minuten. Ja, wenn Sie viele öffentliche Verkehrsmittel benutzen, zum Beispiel Bus oder wenn Sie mal in München sind, die Trambahn, die U-Bahn oder die S-Bahn oder auch natürlich die Südostbayernbahn, da gibt es Züge, meistens so neuere, die haben ganz komische Sitze, finden Sie nicht auch? Also so dunkelblau und so schwarze Flecken drin, da wo ich mir dann denke, wir hatten das Muster ausgesucht. Wie kommt man dazu? Das hat einen bestimmten Grund. Und die Lösung, die gibt es natürlich jetzt.
1: Schon gewusst?
2: Wieso sehen die Sitzbezüge im ÖPNV so komisch aus?
3: Die schrillen Muster und Farben sind tatsächlich mit Absicht so unruhig gestaltet. Flecken, Schmutz und Abnutzungen fallen darauf nämlich deutlich weniger auf als auf einfarbigen Stoffen. Gleichzeitig schrecken die wilden Muster auch von Vandalismus ab. Kritzeleien oder Schmierereien gehen darin nämlich eher unter und wirken deswegen weniger auffällig. Dazu kommt, dass die Stoffe extrem robust sein müssen. Sie sind schnittfest, schwer anzuzünden und halten oft jahrelang tausende Fahrgäste aus. Und auf diesem schmutzabweisenden und robusten Material können die meisten Farben dann nicht richtig gedruckt werden. Da kann ein Grün auch schnell mal einen lila Stich annehmen.

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27 Minuten, 10 Minuten vor 7:30. Ja, Tränen in den Augen wird auch gestern ein Oldtimer-Besitzer gehabt haben. Mit seinem VW Käfer war er nämlich bei Oberornau unterwegs und plötzlich fängt das Auto zu brennen an, obwohl die Feuerwehr ziemlich schnell da war und er den Brand auch unter Kontrolle brachte, konnte nicht verhindert werden, dass der VW kompletter Schrott ist. Er ist also wirklich dieser historische Käfer komplett ausgebrannt. Glücklicherweise sind bei diesem Unfall keine Personen verletzt worden. Also das ist die gute Nachricht, die schlechte Nachricht. Ein Oldtimer weniger auf dieser Welt. Ein historischer Käfer ist bei Oberornau gestern ausgebrannt.

Schmeckt nicht so gut, er kann auch singen. Eros Ramazzotti. Im Radio an diesem frühen Freitagmorgen gleich das Wichtigste aus der Region mit Ralf Stenger.

0: Der Blick zur Uhr. Es ist genau 7 Uhr und 31 Minuten, eine Minute nach 7:30.
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2: Mit Ralf Stenger, guten Morgen. Die Ermittlungsbehörden greifen in der Region erneut hart durch. Polizei und Staatsanwaltschaft haben gestern im Zuge einer Großaktion 12 Wohnungen in den Landkreisen Altötting und Mühldorf untersucht. Der Einsatz richtete sich gegen 11 Männer im Alter zwischen 18 und 67 Jahren sowie ein 13-jähriges Kind. Den Beschuldigten wird der Besitz und die Verbreitung von Kinder- und jugendpornografischem Material vorgeworfen. Rund 25 Einsatzkräfte beschlagnahmten bei der Razzia am frühen Morgen zahlreiche Mobiltelefone, Computer und andere Datenträger. IT-Experten werten die Beweismittel nun genauer aus. Die Ermittler werten den Einsatz als wichtigen Erfolg gegen die Kriminalität im Netz. Sie stellten klar, dass sich Tatverdächtige auch in der vermeintlichen Anonymität des Internets nicht sicher fühlen können. Ein Großeinsatz der Polizei hat gestern Mittag in Engelsberg für Aufsehen gesorgt. Gegen 12.30 Uhr meldeten Zeugen einen Mann mit einem Messer in der Ortsmitte. Zahlreiche Einsatzkräfte eilten daraufhin sofort zum Ort des Geschehens. Nach einer kurzen Fahndung nahmen die Beamten einen 31-Jährigen fest. Ersten Erkenntnissen zufolge könnte ein Beziehungsstreit der Auslöser für das Verhalten des Mannes gewesen sein. Die Polizei Trostberg ermittelt nun die genauen Hintergründe. In Mühldorf gibt es bald eine neue Möglichkeit für Sport an der frischen Luft. Am 31. Juli eröffnet die Stadt ab 14 Uhr den neuen Motorikpark im Stadtpark am Stadtwall. Das Projekt entstand durch die Initiative Mühldorf bewegt. Die Mühldorfer sammelten das nötige Geld von 60.000 Euro durch viele sportliche Aktionen selbst. Unter anderem flossen Spenden durch Workouts, den Odu-Stadtlauf und Unterstützung lokaler Firmen in das Projekt. Der neue Park steht allen Generationen kostenlos zur Verfügung. Es können Balance, Koordination und Fitness ganz einfach im Freien trainiert werden. Mühldorfs Bürgermeisterin Claudia Hungerhuber lädt alle Bürgerinnen und Bürger herzlich zum gemeinsamen Feiern ein. Schüler dürfen sich am selben Tag noch auf eine besondere Belohnung freuen. Die Aktionsgemeinschaft verteilt von 11 bis 14 Uhr im Park Geschenke für gute Sportnoten. Wer eine 1 im Zeugnis hat, bekommt ein kleines Präsent und eine Aktionen-Gutscheinkarte für ein Eis. Das H2-Reallabor in Burghausen hat hochrangigen Besuch aus der Politik empfangen. Die Bundestagsabgeordneten Dr. Silke Launert und Stefan Mayer machten sich vor Ort ein Bild von den Fortschritten der Initiative. Das millionenschwere Großprojekt erforscht seit Frühjahr 2023, wie grüner Wasserstoff als Rohstoff in der Chemieindustrie eingesetzt werden kann. Im Fokus des Treffens standen erste Praxistests und die Weiterentwicklung der neuen Technologien. Staatssekretärin Launert lobte die enge Zusammenarbeit zwischen Forschung und regionaler Wirtschaft als Vorbild für ganz Deutschland. Bundestagsabgeordneter Mayer kündigte an, sich für eine weitere finanzielle Unterstützung des Projekts über das geplante Ende im März 2027 hinaus einzusetzen.
0: Vielen Dank, Ralf, für die Meldungen. So, jetzt schauen wir aufs Wetter. Ja, heute ist es ab dem späten Vormittag und Mittag, da entwickeln sich dann Quellwolken, die sich im Lande dann irgendwie niederlassen und am Nachmittag aber sich wieder auflösen und dann wird es wieder sonnig. Die Höchstwerte liegen zwischen 24 und 26 Grad. Morgen am Samstag, da ist es sonnig oder nur leicht bewölkt. Im Laufe des Nachmittags ziehen dann vom Südwesten her langsam mehr Wolken auf und zum Abend hin steigt an den Alpen das Schauer- und Gewitterrisiko. Die Luft erwärmt sich auf Höchstwerte zwischen 28 und 31 Grad. Ja, und der Sonntag bringt in Richtung Alpen meist bewölktes Wetter und es kommt zeitweise zu schauerartigen, örtlich gewitterigen Regenfällen. In Richtung Norden gibt es sonnige Abschnitte und nur einzelne Schauer und Gewitter. Die Höchstwerte liegen dann bei 21 bis 28 Grad. So schaut's aus mit dem Wetter.
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0: Der Blick auf die Straßenkarte um kurz nach 7:30. Gute Meldungen von der 8. Die Unfallstelle zwischen Weihern und Irschenberg hat sich aufgelöst. Da haben Sie wieder freie Fahrt. Ich wünsche Ihnen eine gute Fahrt. Kommen Sie gut und sicher an Ihr Ziel.

Ja, ein bisschen Country am frühen Morgen, warum denn nicht, gell? Da ist man gleich viel besser gelaunt. Es hat schon was, diese Musik, gell? Hier auf Radio ISW. Ja, 7 Uhr und 42 Minuten haben wir es mittlerweile. Und der Hinweis natürlich ganz, ganz wichtig. Heute können Sie nochmal gewinnen. Und zwar eine Tageskarte, eine Familientageskarte für den schönen Blumen- und Freizeitpark Kurpfalzpark in Läufling bei Cham. Ja, was müssen Sie tun? Eine WhatsApp schreiben, und zwar, wenn Sie eine junge Familie sind oder Oma, Opa und sagen, ja, ich will da mit meinen Enkeln mal hingehen oder ja, egal wie. Also zwei Erwachsene und zwei Kinder können da einen wunderbaren Tag verbringen im Kurpfalzpark in Läufling bei Cham. Es gibt viele Fahrgeschäfte und natürlich auch die wunderschöne Blumenpracht und eine neue Erlebnishalle ist auch da. Also wenn es mal ein paar Tröpfchen gibt, dann kann man trotzdem im Trockenen weiterspielen. Ja, und wenn Sie da Interesse haben, schreiben Sie uns eine WhatsApp-Nachricht unter der 0159 036.

018 und die 30. Und jetzt wird es ganz wichtig. Und zwar, Sie müssen bitte Ihren vollen Namen hinschreiben, Ihre komplette Adresse und eine Rückruftelefonnummer, wo Sie heute Mittag erreichbar sind. Ganz, ganz wichtig, wenn nicht alles komplett drauf ist bei Ihrer Bewerbung, dann kommen Sie auch nicht in den Lostopf. Und was auch noch hilft, damit Sie die Karten gewinnen, es sollte schon ein origineller Grund sein, warum Sie in den Kurpfalzpark nach Läufling bei Cham wollen. Also nicht, dass Sie nur hinschreiben, ich will die Karten gewinnen und dann die Adresse, das ist zu wenig, ehrlich gesagt. Gestern haben wir eine rührende Geschichte gehabt, vorgestern haben wir eine lustige Geschichte gehabt. Ja, lassen Sie sich einfach was einfallen. Sie haben jetzt noch die Zeit natürlich bis zur Stunde zwischen 11 und 12, dass Sie sich bewerben. Machen Sie mit und gewinnen Sie eine Familientageskarte für den Kurpfalzpark in Läufling bei Cham.

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0: 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Der Blick in die Sterne. Widder.
1: Sie sind gut gelaunt. Sie wirken ausgeglichen und haben gute Ideen.
0: Stier.
1: Der Mars sorgt für innere Stärke. Ihnen steht ein toller Abend bevor.
0: Zwillinge.
1: Sie haben viel vor. Schreiben Sie Ihre Pläne auf, bevor Sie sie in die Tat umsetzen.
0: Krebs.
1: Sie wirken ein wenig antriebslos. Wer sich am Abend raustraut, wird mit einer neuen Bekanntschaft belohnt.
0: Löwe.
1: Haushalten Sie mit Ihren Kräften. Heute ist ein gemütlicher Abend zu Hause besser als jeder Trubel.
0: Jungfrau.
1: Der Alltags- oder Berufsstress schlaucht. Machen Sie eine Pause und kümmern Sie sich um Ihre Gesundheit.
0: Waage.
1: Genüsse sollten heute maßvoll bleiben, auch wenn's schwer fällt. Wie wär's mal wieder mit leichter, ausgewogener Kost?
0: Skorpion.
1: Mars ruft heute ungeahnte Kräfte hervor. Sie könnten Bäume ausreißen.
0: Schütze.
1: Termine lassen Sie heute am liebsten sausen. Sie sind lustlos und würden am liebsten im Bett bleiben.
0: Steinbock.
1: Sie scheinen heute nicht so recht auf die Reihe zu kriegen. Greifen Sie heute lieber zu Hause zu einem guten Buch.
0: Wassermann.
1: Ein bisschen Ordnung lässt Ihr Herz höher schlagen. Heute sind Sie ein echter Putzteufel.
0: Fische.
1: Sie suchen das Gespräch mit Ihren Mitmenschen. Wenn Sie Kummer haben, sollten Sie sich ablenken.

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1: Ich bin Justin Hamm. Guten Morgen. Nach der tödlichen Messerattacke in einer Bankfiliale in Regensburg laufen die Ermittlungen auf Hochtouren. Ein 58 Jahre alter Bankmitarbeiter ist bei der Messerattacke gestern lebensgefährlich verletzt worden. Er starb später im Krankenhaus. Julia Wasselkopf berichtet.
2: Der mutmaßliche Täter wurde nach einem stundenlangen Großeinsatz des SEK in der Bank festgenommen. Gegen den 20-jährigen Deutschen wird wegen eines Tötungsdelikts und des Verdachts auf Raub ermittelt. Zum Motiv gibt es bislang keine gesicherten Erkenntnisse. Heute soll der Tatverdächtige dem Haftrichter vorgeführt werden.
1: Badeunfälle gibt es auch in diesem Jahr viele. Vor allem während der Hitzewelle im Juni mussten ehrenamtliche Rettungsschwimmer oft einspringen. Die LRG-Präsidentin Vogt sagt nun, die meisten der 99 tödlichen Badeunfälle im Juni wären vermeidbar gewesen. Aber dafür bräuchte es mehr Aufklärung über Gefahren im Wasser, zum Beispiel in Schulen und Kindergärten. Aber auch Kommunen könnten laut Vogt mehr tun, etwa mehr Rettungsmittel an unbewachten Badestellen anbringen. Die deutsche Autoindustrie kämpft um ihre Zukunft und den Ernst der Lage, zeigen neue Zahlen von Volkswagen. Der Gewinn ist im zweiten Quartal um ein Drittel eingebrochen. Infolge der wirtschaftlichen Schieflage gibt es bereits massive Sparprogramme. Bei VW könnten weltweit bis zu 50.000 Jobs wegfallen, zusätzlich zu den Zehntausenden, die schon abgebaut wurden. Und auch einige Werke stehen vor dem Aus. Auf vielen Spielplätzen in Bayern fehlt ausreichend Hitzeschutz. Laut Experten mangelt es vor allem an schattenspendenden Bäumen und kühlendem Grün. Einheitliche Standards gibt es bisher nicht. Viele Kommunen seien finanziell überfordert, sagt das Deutsche Kinderhilfswerk. München und Nürnberg wollen jetzt verstärkt Bäume und Wasserspiele einsetzen. Süßigkeiten-Fans müssen jetzt ganz stark sein. Die Gewerkschaft Nahrung Genuss Gaststätten ruft aktuell zu Streiks auf und heute ist das Stammwerk von Haribo betroffen, zudem auch Standorte von Lindt und Stork. Die Gewerkschaft spricht bei Haribo von einem stinksauren Süßprotest, aber es geht um ernste Themen, nämlich mehr Geld für rund 17.000 Beschäftigte.
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3: Das sind die Themen der Lokalnachrichten um halb. Große Razzia gegen Kinderpornografie in den Landkreisen Altötting und Mühldorf. Bewaffneter Mann nach Polizeieinsatz in Engelsberg festgenommen. Neues Fitnessangebot unter freiem Himmel in Mühldorf und Politiker informieren sich über Wasserstoffprojekt in Burghausen. Näheres dazu um halb.
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1: Es gibt heute den ganzen Tag über viel Sonne, ein paar Wolken ziehen noch durch Bayern durch. Die Temperaturen, die schaffen es auf Höchstwerte von bis zu 27 Grad. Morgen bestes Sommer- und Badewetter und es wird noch heißer. Dann schaffen es die Höchstwerte auf über 30 Grad.
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4: Um 8 Uhr und 3 Minuten. Servus, liebe Verkehrsteilnehmer. Keine Verkehrsstörungen auf den Straßen zwischen Innalz und Salzach. Sie haben also eine Freifahrt. Ich wünsche Ihnen eine gute Fahrt. Kommen Sie gut und sicher an Ihr Ziel.
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4: Guten Morgen, Stunde Nummer 3. ISW Wecker, die Stunde von 8 bis 9, unter anderem natürlich mit dem Kalenderblatt und vielen, vielen mehr. Und nicht vergessen, Sie können sich immer noch per WhatsApp bewerben für die Tageskarte für den Kurpfalzpark in Läufling bei Cham. Mein Name ist Thomas Vöckersberger und der Vöcki sagt einen wunderschönen guten Morgen.

Musik von ABBA am frühen Morgen hier auf Radio ISW. So, wir schauen auf das heutige Datum. Wir haben ja heute den 24. Juli des Jahres 2026. Haben Sie da heute Geburtstag? Dann sagen wir herzlichen Glückwunsch. Dann haben Sie heute nämlich auch Geburtstag mit Carmen Nebel. Die ist heute vor 70 Jahren geboren und Sie wissen es, eine bekannte Fernsehmoderatorin, die Carmen Nebel Show, die wurde ja dann leider abgesetzt. Also viele waren da sehr, sehr sauer drüber, aber man kann leider nichts ändern. Schau mal, wen wir sonst noch haben auf der Geburtstagsliste. Ja, wie wäre es denn mit Felix Loch? Felix Loch, bekannter Rodler, einer der erfolgreichsten Rodler, 1989 zur Welt gekommen und ja, wie gesagt, mehrfacher Olympiasieger und vieles mehr. Und dann kommen wir zu einer jungen Dame, die heute Geburtstag hat. Das ist Jennifer Lopez, ja, 1969 zur Welt gekommen. Ja, die hat sogar ihren Hintern versichern lassen. Gell? Also die lateinamerikanische Sängerin und wie gesagt, Jennifer Lopez, ja, da gab es ja viele große Hits und wir werden später dann natürlich auch noch einen hören. Mit denen haben Sie heute Geburtstag. Deswegen lassen Sie sich hochleben. So, jetzt schauen wir aufs Kalenderblatt. Was ist denn heute für ein besonderer Tag? Heute ist ein Erzähl-einen-alten-Witz-Tag. Ja, das gibt sowas. Also, wenn Sie heute einen alten Witz haben, dann packen Sie ihn aus und geben Sie ihn zum Besten. Dann hätten wir die Namenstage. Christina, Christoph, Kunigunde, Luise, Sieglinde und Ursicin. Also den höre ich heute zum ersten Mal, diesen Namen Ursicin. Aber die haben heute Namenstag. Vor 115 Jahren wurde die Ruinenstadt Machu Picchu entdeckt. Und zwar, das war die Expedition in den peruanischen Anden und das war unter Hiram Bingham den Dritten. Ja, vor 95 Jahren ist das Luftschiff Graf Zeppelin in die Arktis aufgebrochen. Das ist auch schon wieder 95 Jahre her. Vor 80 Jahren hat die USA eine Atombombe unter Wasser gezündet und zwar die erste unter Wasser von Amerika. Und dann schauen wir, was haben wir noch Schönes? Nein, das war unser Ausflug und unser Ausschnitt auf das heutige ISW-Kalenderblatt.

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Liebe meines Lebens. Ja, die Liebe seines Lebens wird es wahrscheinlich auch gewesen sein von diesem Oldtimer-Besitzer oder der Oldtimer-Besitzerin. Ein Käfer ist gestern bei Oberornau in Brand geraten, und zwar ein historischer Käfer direkt auf der Hauptstraße. Und ja, der ist leider komplett ausgebrannt, obwohl die Feuerwehr sehr, sehr schnell eingegriffen hat. Aber dieses historische Gefährt, ein historischer Käfer, ist leider Raub der Flammen geworden. Jetzt kommt aber die gute Meldung, es wurde keiner dabei verletzt. Jetzt gleich dann Ralf Stenger und das Wichtigste aus der Region.

0: 8:31, eine Minute nach 8:30.
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2: Mit Ralf Stenger, guten Morgen. Die Ermittlungsbehörden greifen in der Region erneut hart durch. Polizei und Staatsanwaltschaft haben gestern im Zuge einer Großaktion 12 Wohnungen in den Landkreisen Altötting und Mühldorf untersucht. Der Einsatz richtete sich gegen 11 Männer im Alter zwischen 18 und 67 Jahren sowie ein 13-jähriges Kind. Den Beschuldigten wird der Besitz und die Verbreitung von Kinder- und jugendpornografischem Material vorgeworfen. Rund 25 Einsatzkräfte beschlagnahmten bei der Razzia am frühen Morgen zahlreiche Mobiltelefone, Computer und andere Datenträger. IT-Experten werten die Beweismittel nun genauer aus. Die Ermittler werten den Einsatz als wichtigen Erfolg gegen die Kriminalität im Netz. Sie stellten klar, dass sich Tatverdächtige auch in der vermeintlichen Anonymität des Internets nicht sicher fühlen können. Ein Großeinsatz der Polizei hat gestern Mittag in Engelsberg für Aufsehen gesorgt. Gegen 12.30 Uhr meldeten Zeugen einen Mann mit einem Messer in der Ortsmitte. Zahlreiche Einsatzkräfte eilten daraufhin sofort zum Ort des Geschehens. Nach einer kurzen Fahndung nahmen die Beamten einen 31-Jährigen fest. Ersten Erkenntnissen zufolge könnte ein Beziehungsstreit der Auslöser für das Verhalten des Mannes gewesen sein. Die Polizei Trostberg ermittelt nun die genauen Hintergründe. In Mühldorf gibt es bald eine neue Möglichkeit für Sport an der frischen Luft. Am 31. Juli eröffnet die Stadt ab 14 Uhr den neuen Motorikpark im Stadtpark am Stadtwall. Das Projekt entstand durch die Initiative Mühldorf bewegt. Die Mühldorfer sammelten das nötige Geld von 60.000 Euro durch viele sportliche Aktionen selbst. Unter anderem flossen Spenden durch Workouts, den Odu-Stadtlauf und Unterstützung lokaler Firmen in das Projekt. Der neue Park steht allen Generationen kostenlos zur Verfügung. Es können Balance, Koordination und Fitness ganz einfach im Freien trainiert werden. Mühldorfs Bürgermeisterin Claudia Hungerhuber lädt alle Bürgerinnen und Bürger herzlich zum gemeinsamen Feiern ein. Schüler dürfen sich am selben Tag noch auf eine besondere Belohnung freuen. Die Aktionsgemeinschaft verteilt von 11 bis 14 Uhr im Park Geschenke für gute Sportnoten. Wer eine 1 im Zeugnis hat, bekommt ein kleines Präsent und eine Aktionen-Gutscheinkarte für ein Eis. Das H2-Reallabor in Burghausen hat hochrangigen Besuch aus der Politik empfangen. Die Bundestagsabgeordneten Dr. Silke Launert und Stefan Mayer machten sich vor Ort ein Bild von den Fortschritten der Initiative. Das millionenschwere Großprojekt erforscht seit Frühjahr 2023, wie grüner Wasserstoff als Rohstoff in der Chemieindustrie eingesetzt werden kann. Im Fokus des Treffens standen erste Praxistests und die Weiterentwicklung der neuen Technologien. Staatssekretärin Launert lobte die enge Zusammenarbeit zwischen Forschung und regionaler Wirtschaft als Vorbild für ganz Deutschland. Bundestagsabgeordneter Mayer kündigte an, sich für eine weitere finanzielle Unterstützung des Projekts über das geplante Ende im März 2027 hinaus einzusetzen.
0: Danke dir, Ralf. Heute ist es ja im ISC-Radioland sonnig. Ab dem späten Vormittag und Mittag, ja, da entwickeln sich dann einige Quellwolken, ja, die sich im Laufe des Nachmittags und dem Abend aber dann wieder auflösen. Es bleibt trocken. Die Höchstwerte liegen zwischen 24 und 26 Grad. Ja, am Samstag, da ist es sonnig oder nur leicht bewölkt. Im Laufe des Nachmittags ziehen von Südwesten her langsam mehr Wolken auf und zum Abend hin steigt an den Alpen das Schauer- und Gewitterrisiko. Aber keine Angst fürs Open Air in Tüßling, da wird es trocken bleiben bei 28 bis 31 Grad. Ja, und der Sonntag, ja, der bringt in Richtung Alpen meist bewölktes Wetter und es kommt zeitweise zu schauerartigen, örtlich gewittrigen Regenfällen. In Richtung Donau gibt es sonnige Abschnitte und nur einzelne Schauer oder Gewitter. Die Höchstwerte, die liegen von 21 Grad an den Alpen bis zu 28 Grad an der Donau.
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0: Der Verkehrsservice auf Radio ISW. Die Straßenkarte ist leer, das heißt, Sie haben keine Behinderungen. Aber geblitzt wird zum Beispiel und zwar von Laufen Richtung Tittmoning. Am Ortsausgang von Laufen, da steht ein ganzer teurer Fotoapparat. Was haben wir denn noch Schönes für Sie? Nein, momentan alles ruhig auf den Straßen zwischen den Alz und Salzach. Gute Fahrt.

Ja, morgen ist ein besonderer Tag. Nicht nur, dass Roland Kaiser nach Tüßling kommt, nein, auch im Waldbad in Waldkraiburg wird gefeiert. 10 Jahre Förderverein Waldbad Waldkraiburg. Und da ist morgen ab 11 Uhr zum Beispiel buntes, Programm für die ganze Familie und zusammen in Zusammenarbeit mit der Philipp-Lahm-Stiftung ein Aktionstag mit vielen sportlichen Aktivitäten. Ja, und es gibt dann ab 17.30 Uhr den Festabend mit Biergarten und Beachbar, und da ist einiges geboten. Dann am 26. Tag drauf, also sprich der Sonntag, ist dann um 11.30 Uhr ein ökonomischer Gottesdienst und anschließend dann Frühschoppen, und da gibt es dann wirklich Musik und richtig viel Gaudi. Also wir feiern 10 Jahre Förderverein Waldbad Waldkraiburg an diesem Wochenende. Also morgen Samstag großer Aktionstag mit der Philipp-Lahm-Stiftung und Festabend, und am Sonntag dann ökumenischer Gottesdienst, so heißt es richtig, und natürlich dann anschließend Frühschoppen und viel, viel Unterhaltung musikalischer Art. Sollte man mit dabei sein. 10 Jahre Waldbad, Förderverein Waldbad Waldkraiburg, und das Waldbad ist sowieso immer ein Besuch wert.

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0: 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Der Blick in die Sterne. Widder.
1: Sie sind gut gelaunt. Sie wirken ausgeglichen und haben gute Ideen.
0: Stier.
1: Der Mars sorgt für innere Stärke. Ihnen steht ein toller Abend bevor.
0: Zwillinge.
1: Sie haben viel vor. Schreiben Sie Ihre Pläne auf, bevor Sie sie in die Tat umsetzen.
0: Krebs.
1: Sie wirken ein wenig antriebslos. Wer sich am Abend raustraut, wird mit einer neuen Bekanntschaft belohnt.
0: Löwe.
1: Haushalten Sie mit Ihren Kräften. Heute ist ein gemütlicher Abend zu Hause besser als jeder Trubel.
0: Jungfrau.
1: Der Alltags- oder Berufsstress schlaucht. Machen Sie eine Pause und kümmern Sie sich um Ihre Gesundheit.
0: Waage.
1: Genüsse sollten heute maßvoll bleiben, auch wenn's schwer fällt. Wie wär's mal wieder mit leichter, ausgewogener Kost?
0: Skorpion.
1: Mars ruft heute ungeahnte Kräfte hervor. Sie könnten Bäume ausreißen.
0: Schütze.
1: Termine lassen Sie heute am liebsten sausen. Sie sind lustlos und würden am liebsten im Bett bleiben.
0: Steinbock.
1: Sie scheinen heute nicht so recht auf die Reihe zu kriegen. Greifen Sie heute lieber zu Hause zu einem guten Buch.
0: Wassermann.
1: Ein bisschen Ordnung lässt Ihr Herz höher schlagen. Heute sind Sie ein echter Putzteufel.
0: Fische.
1: Sie suchen das Gespräch mit Ihren Mitmenschen. Wenn Sie Kummer haben, sollten Sie sich ablenken.

8 Uhr und 54 Minuten, Eva Lugginger, und ich will das nicht nochmal. Gleich jetzt die Nachrichten aus aller Welt. Dann sind wir zurück mit der letzten Ausgabe für diese Woche vom ISW Flohmarkt. Wenn Sie telefonisch Ihr Angebot aufgeben wollen, dann bitte erst nach dem Wetter und dem Verkehr. Der ISW Flohmarkt heute ein letztes Mal diese Woche an diesem Freitag. Morgen nicht vergessen, heute Nachmittag ist er wieder da für Sie. Kai Fried.

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1: Ich bin Justin Hamm. Guten Morgen. Bundeskanzler Merz äußert sich ja morgen über den Personalumbau im Bundeskabinett. Nun sickert aus Regierungskreisen durch, dass Verkehrsminister Schnieder seinen Posten räumen muss. Der CDU-Politiker stand mehrfach in der Kritik, etwa bei der Führerscheinreform und in der Dauerkrise der Deutschen Bahn. Wer seinen Posten übernimmt, ist noch unklar. Neuer Gesundheitsminister soll CDU-Generalsekretär Linnemann werden. Seine Ministervorgängerin Warken wechselt ins Kanzleramt. Wetterexperten erwarten nächste Woche schon die nächste große Hitzewelle in Deutschland. Eltern mit kleinen Kindern gehen dann oft die Ideen aus, denn die meisten Spielplätze sind nicht gut vor Hitze geschützt. Viele Kommunen seien finanziell überfordert, sagt das Deutsche Kinderhilfswerk. Kollege Simeon Müller, wie könnten Spielplätze denn umgebaut werden?
2: Es gibt bisher keine einheitlichen Standards, an denen sich Kommunen orientieren können. Trotzdem gibt es aber schon ein paar Stellschrauben. Zum Beispiel mehr Rasen oder Holzhackschnitzel statt Kunststoffböden. Dazu noch schattige Spielhütten und Rutschen nach Norden statt nach Süden ausrichten. Außerdem können Spielbrunnen oder Sprühnebel für Abkühlung sorgen. Die sind aber recht teuer.
1: War es ein Raubüberfall? Was genau bei dem tödlichen Messerangriff gestern auf einen Bankmitarbeiter in Regensburg geschehen ist, müssen die Ermittler noch klären. Heute sollen erste Ergebnisse vorgestellt werden. Die Polizei hatte nach der Tat gestern einen 20 Jahre alten Deutschen festgenommen. Sein Motiv ist bisher unklar. Er soll noch heute dem Haftrichter vorgeführt werden. Volkswagen hat im zweiten Quartal erneut einen massiven Gewinneinbruch verbucht. Der größte deutsche Autokonzern machte ein Drittel weniger Gewinn als im Vorjahresquartal. Besonders schmerzhaft? In China sind die Verkäufe um mehr als ein Drittel abgesagt. VW-Chef Blume plant deshalb weitere Sparmaßnahmen. Bis zu 50.000 zusätzliche Stellen weltweit stehen auf dem Prüfstand. Fußball-Deutschland hat wohl ab heute offiziell einen neuen Bundestrainer, Jürgen Klopp. Er soll um 11 Uhr in einer Pressekonferenz vorgestellt werden. Zuvor berät sich der Deutsche Fußballbund noch. Übereinstimmenden Medienberichten zufolge gibt es eine weitere namhafte Verstärkung. Weltmeister Per Mertesacker soll die Aufgabe des Geschäftsführers Sport beim DFB übernehmen.
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3: Das sind die Themen der Lokalnachrichten um halb. Große Razzia gegen Kinderpornografie in den Landkreisen Altötting und Mühldorf. Bewaffneter Mann nach Polizeieinsatz in Engelsberg festgenommen. Neues Fitnessangebot unter freiem Himmel in Mühldorf und Politiker informieren sich über Wasserstoffprojekt in Burghausen. Näheres dazu um halb.
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1: Wir rollen mit viel Sonne aufs Wochenende zu. Im Osten Bayerns sind noch ein paar flache Quellwolken dabei. Die Temperaturen erreichen später 22 bis 28 Grad. Auch morgen viel Sonnenschein neben ein paar dünnen hohen Wolken. Es wird heiß mit 27 bis maximal 33 Grad. Am Sonntag und Montag erwartet uns dann ein Mix aus Wolken, Sonne und ein paar Schauern und Gewittern.
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4: Der Verkehrsservice, wir schauen auf die aktuelle Straßenkarte, wenn es denn funktioniert. Wo ist sie denn? Da ist sie. Und da haben wir gute Meldungen für Sie. Momentan keine Verkehrsstörungen. Zwischen Inhalts und Salzach am Blitzer haben wir aber für Sie auf der B20 laufen, ortsauswärts Richtung Tittmoning beim Ortsausgang. Da wird geblitzt. Egal wo Sie unterwegs sind, gute Fahrt.
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4: Ein letztes Mal für diese Woche wird gekauft. Oder verkaufen, dann natürlich suchen, verschenken oder haben Sie was zum Tauschen? Alles ist möglich, der ISC Flohmarkt an diesem Freitagvormittag. Es geht entweder per Telefon 08679 98 27 und die 25 oder per WhatsApp unter der 0159 036 018 und die 30 oder schreiben Sie eine E-Mail an info@isw.fm. Thomas Völkersberger heißt Sie herzlich willkommen und der Völker sagt einen schönen Vormittag.

0: Vanessa May im Juli.
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0: Flohmarkt ist jetzt eröffnet und wir haben gleich das erste Angebot für Sie an diesem Freitag. Und zwar eine Scheppach Kreissäge TKH Typ 183. Da ist der Preis Verhandlungsbasis. Und eine Scheppach Bandsäge HBS 32. Auch hier alles Verhandlungsbasis. Wenn Sie mehr Informationen wollen, dann rufen Sie an unter der 0173 485 3931. Wiederholen wir die Nummer für eine Kreissäge und eine Bandsäge der Marke Scheppach: 0173 485 3931.

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1: Ja, wir hätten ein Gesuch für Sie, und zwar, es wird eine funktionierende Gefriertruhe gesucht. Und wenn Sie sowas haben und sagen, ja, die kann ich abgeben, dann bitte erst ab 15 Uhr anrufen unter folgender Telefonnummer. Das wäre die 0151 23 608 194. Ich wiederhole die Nummer für eine funktionierende Gefriertruhe, die gesucht wird. 0151 23 608 194. Dann hätten wir noch einen Hinweis für Sie, und zwar am kommenden Sonntag findet von 10 bis 15 Uhr ein Hausflohmarkt statt. Da gibt es viel Werkzeug und andere nützliche Dinge, und das Ganze wäre in der Innstraße 73 in Mühldorf. Also kommender Sonntag von 10 bis 15 Uhr Hausflohmarkt in der Innstraße 73 in Mühldorf.

0: 9 Uhr und 25 Minuten.
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0: Also ich bin kein Botaniker. Ich hoffe, ich sprich's jetzt richtig aus. Gell? Wir hätten einen Blumenstock abzugeben, und zwar eine Strelitzie. 1,20 Meter hoch und 1 Meter breit. Umstände halber abzugeben. Und wenn Sie an so einer Strelitzie, ich hoffe, die heißt wirklich so, Interesse haben, der Preis wäre Verhandlungsbasis, dann wählen Sie die 08631 1369 und die 3. 08631 1369 und die 3. Für einen Blumenstock eine Strelitzie. Gleich gibt's das Wichtigste aus der Region mit Ralf Stenger.

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1: Mit Ralf Stenger, guten Morgen. Die Ermittlungsbehörden greifen in der Region erneut hart durch. Polizei und Staatsanwaltschaft haben gestern im Zuge einer Großaktion 12 Wohnungen in den Landkreisen Altötting und Mühldorf untersucht. Der Einsatz richtete sich gegen 11 Männer im Alter zwischen 18 und 67 Jahren sowie ein 13-jähriges Kind. Den Beschuldigten wird der Besitz und die Verbreitung von Kinder- und jugendpornografischem Material vorgeworfen. Rund 25 Einsatzkräfte beschlagnahmten bei der Razzia am frühen Morgen zahlreiche Mobiltelefone, Computer und andere Datenträger. IT-Experten werten die Beweismittel nun genauer aus. Die Ermittler werten den Einsatz als wichtigen Erfolg gegen die Kriminalität im Netz. Sie stellten klar, dass sich Tatverdächtige auch in der vermeintlichen Anonymität des Internets nicht sicher fühlen können. Ein Großeinsatz der Polizei hat gestern Mittag in Engelsberg für Aufsehen gesorgt. Gegen 12.30 Uhr meldeten Zeugen einen Mann mit einem Messer in der Ortsmitte. Zahlreiche Einsatzkräfte eilten daraufhin sofort zum Ort des Geschehens. Nach einer kurzen Fahndung nahmen die Beamten einen 31-Jährigen fest. Ersten Erkenntnissen zufolge könnte ein Beziehungsstreit der Auslöser für das Verhalten des Mannes gewesen sein. Die Polizei Trostberg ermittelt nun die genauen Hintergründe. In Mühldorf gibt es bald eine neue Möglichkeit für Sport an der frischen Luft. Am 31. Juli eröffnet die Stadt ab 14 Uhr den neuen Motorikpark im Stadtpark am Stadtwall. Das Projekt entstand durch die Initiative Mühldorf bewegt. Die Mühldorfer sammelten das nötige Geld von 60.000 Euro durch viele sportliche Aktionen selbst. Unter anderem flossen Spenden durch Workouts, den Odu-Stadtlauf und Unterstützung lokaler Firmen in das Projekt. Der neue Park steht allen Generationen kostenlos zur Verfügung. Es können Balance, Koordination und Fitness ganz einfach im Freien trainiert werden. Mühldorfs Bürgermeisterin Claudia Hungerhuber lädt alle Bürgerinnen und Bürger herzlich zum gemeinsamen Feiern ein. Schüler dürfen sich am selben Tag noch auf eine besondere Belohnung freuen. Die Aktionsgemeinschaft verteilt von 11 bis 14 Uhr im Park Geschenke für gute Sportnoten. Wer eine 1 im Zeugnis hat, bekommt ein kleines Präsent und eine Aktionen-Gutscheinkarte für ein Eis. Das H2-Reallabor in Burghausen hat hochrangigen Besuch aus der Politik empfangen. Die Bundestagsabgeordneten Dr. Silke Launert und Stefan Mayer machten sich vor Ort ein Bild von den Fortschritten der Initiative. Das millionenschwere Großprojekt erforscht seit Frühjahr 2023, wie grüner Wasserstoff als Rohstoff in der Chemieindustrie eingesetzt werden kann. Im Fokus des Treffens standen erste Praxistests und die Weiterentwicklung der neuen Technologien. Staatssekretärin Launert lobte die enge Zusammenarbeit zwischen Forschung und regionaler Wirtschaft als Vorbild für ganz Deutschland. Bundestagsabgeordneter Mayer kündigte an, sich für eine weitere finanzielle Unterstützung des Projekts über das geplante Ende im März 2027 hinaus einzusetzen.
2: Dankeschön, Ralf. Ja, heute geht sonnig los in diesen Tag. Zum Mittag und Nachmittag kann es dann ein bisschen Wolken geben, die sich aber dann wieder auflösen werden bei angenehmen 23 bis 26 Grad. Morgen, ja, da ist es sonnig und leicht bewölkt. Im Laufe des Nachmittags ziehen aber dann vom Südwesten her langsam mehr Wolken auf und zum Abend steigt an den Alpen das Schauer- und Gewitterrisiko an. Die Luft erwärmt sich auf 28 bis 31 Grad, also idealer Tag zum Baden oder aufs Open Air zu gehen. Der Sonntag, ja, der bringt in Richtung Alpen bewölktes Wetter und es ist somit zeitweise Regen möglich und zwar schauerartig und auch gewitterig. Die Temperaturen sind dann 21 bis 28 Grad.
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2: Machen wir jetzt kurz und knapp, nichts los. Gute Fahrt und einen Blitzer haben wir ja aber für Sie. Und zwar, wenn Sie von Laufen Richtung Tittmoning fahren, Ortsausgang Laufen auf der B20, da wird geblitzt. Gleich gibt es bei uns die Flohmarkt-Zusammenfassung für heute. Musik.

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1: Hier ist die Flohmarkt-Zusammenfassung vom heutigen Freitag. Wir hätten für Sie im Angebot eine Scheppach-Kreissäge TKH-Typ 183, der Preis wäre Verhandlungsbasis. Außerdem gäbe es unter der gleichen Telefonnummer eine Scheppach-Bandsäge HBS 32, ebenfalls Verhandlungsbasis. Mehr Informationen gibt es unter der 0173 485 3931. Wiederholen wir die Nummer 0173 485 3931. Gesucht wird eine funktionierende Gefriertruhe. Wenn Sie sowas haben, dann melden Sie sich. Aber bitte erst ab 15 Uhr jeden Tag. Die Telefonnummer hierfür wäre die 0151 23 608.

08631 1369 und die 3. 08631 für Mühldorf 13693. Das war sie, die Flohmarkt-Zusammenfassung für den heutigen Freitag. Jetzt machen wir erstmal Wochenende und am Montag geht's ab 9 Uhr am Vormittag weiter.

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1: Ich bin Justin Hamm. Großer Personalumbau in der Bundesregierung. Kanzler Merz macht die bisherige Gesundheitsministerin Warken zur Chefin des Kanzleramts.
2: Mit ihr wird in das deutsche Bundeskanzleramt zum ersten Mal in der Geschichte unseres Landes eine Frau einziehen als die Chefin des Bundeskanzleramtes.
1: So Merz am Morgen. Warkens bisheriges Amt als Gesundheitsministerin übernimmt CDU-Generalsekretär Linnemann. Im Kanzleramt folgt Warken auf den designierten Unionsfraktionsführer Frey. Zudem kündigte Merz weitere Änderungen im Kabinett an. Dem Vernehmen nach muss Verkehrsminister Schnieder seinen Posten räumen. 10 Jahre ist die erschütternde Nacht von Ansbach her. Es war Deutschlands erstes islamistisch motiviertes Selbstmordattentat. Am 24. Juli 2016 detonierte eine Rucksackbombe am Rande eines großen Musikfestivals. Birte Montaseri berichtet.
3: Wie Ermittler herausfanden, wollte ein 27-jähriger Syrer den Rucksack mit dem Sprengsatz in die Reitbahn schmuggeln. Tausende Menschen feierten hier im Innenhof der Residenz. Doch die verstärkten Einlasskontrollen nach dem Attentat vom Münchner OEZ schreckten ihn ab. Die Bombe detonierte stattdessen vor einer Weinstube. 15 Menschen wurden teils schwer verletzt, darunter der Attentäter, der an seinen Verletzungen starb.
1: Die Kauflaune der Menschen in Deutschland bessert sich nicht. Das zeigt die aktuelle Konsumklimastudie der Nürnberger Institute NIM und GfK. Grund sind vor allem gestiegene Spritpreise und pessimistische Einkommenserwartungen. Viele Haushalte halten ihr Geld lieber zusammen. Das bekommt der Handel deutlich zu spüren. In Frankreich kämpft die Feuerwehr weiterhin mit einem Großaufgebot gegen mehrere große Waldbrände. Sehr bedrohlich ist die Lage an der bei deutschen Touristen beliebten Atlantikküste bei Bordeaux, wo schon rund 20.000 Menschen vor allem von Campingplätzen und Ferienanlagen in Sicherheit gebracht wurden. Es gibt für sie Notunterkünfte und Ausweichquartiere. Es ist schon längst klar, aber gleich soll es offiziell werden. Jürgen Klopp wird neuer Bundestrainer. Der Deutsche Fußballbund hat zu einer Pressekonferenz geladen. Klopp soll einen Vertrag bis zur WM 2030 unterschreiben. Und Medienberichten zufolge wird Weltmeister Per Mertesacker neuer Geschäftsführer Sport.
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4: Das sind die Themen der Lokalnachrichten um 17:30. Große Razzia gegen Kinderpornografie in den Landkreisen Altötting und Mühldorf. Bewaffneter Mann nach Polizeieinsatz in Engelsberg festgenommen. Neues Fitnessangebot unter freiem Himmel in Mühldorf und Politiker informieren sich über Wasserstoffprojekt in Burghausen. Näheres dazu um 17:30.
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1: Wir rollen mit viel Sonne aufs Wochenende zu. Im Osten Bayerns sind noch ein paar flache Quellwolken dabei. Die Temperaturen erreichen später 22 bis 28 Grad. Auch morgen viel Sonnenschein neben ein paar dünnen hohen Wolken. Es wird heiß mit 27 bis maximal 33 Grad. Am Sonntag und Montag erwartet uns dann ein Mix aus Wolken, Sonne und ein paar Schauern und Gewittern.
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1: Mit Ralf Stenger, guten Morgen. Die Ermittlungsbehörden greifen in der Region erneut hart durch. Polizei und Staatsanwaltschaft haben gestern im Zuge einer Großaktion 12 Wohnungen in den Landkreisen Altötting und Mühldorf untersucht. Der Einsatz richtete sich gegen 11 Männer im Alter zwischen 18 und 67 Jahren sowie ein 13-jähriges Kind. Den Beschuldigten wird der Besitz und die Verbreitung von Kinder- und jugendpornografischem Material vorgeworfen. Rund 25 Einsatzkräfte beschlagnahmten bei der Razzia am frühen Morgen zahlreiche Mobiltelefone, Computer und andere Datenträger. IT-Experten werten die Beweismittel nun genauer aus. Die Ermittler werten den Einsatz als wichtigen Erfolg gegen die Kriminalität im Netz. Sie stellten klar, dass sich Tatverdächtige auch in der vermeintlichen Anonymität des Internets nicht sicher fühlen können. Ein Großeinsatz der Polizei hat gestern Mittag in Engelsberg für Aufsehen gesorgt. Gegen 12.30 Uhr meldeten Zeugen einen Mann mit einem Messer in der Ortsmitte. Zahlreiche Einsatzkräfte eilten daraufhin sofort zum Ort des Geschehens. Nach einer kurzen Fahndung nahmen die Beamten einen 31-Jährigen fest. Ersten Erkenntnissen zufolge könnte ein Beziehungsstreit der Auslöser für das Verhalten des Mannes gewesen sein. Die Polizei Trostberg ermittelt nun die genauen Hintergründe. In Mühldorf gibt es bald eine neue Möglichkeit für Sport an der frischen Luft. Am 31. Juli eröffnet die Stadt ab 14 Uhr den neuen Motorikpark im Stadtpark am Stadtwall. Das Projekt entstand durch die Initiative Mühldorf bewegt. Die Mühldorfer sammelten das nötige Geld von 60.000 Euro durch viele sportliche Aktionen selbst. Unter anderem flossen Spenden durch Workouts, den Odu-Stadtlauf und Unterstützung lokaler Firmen in das Projekt. Der neue Park steht allen Generationen kostenlos zur Verfügung. Es können Balance, Koordination und Fitness ganz einfach im Freien trainiert werden. Mühldorfs Bürgermeisterin Claudia Hungerhuber lädt alle Bürgerinnen und Bürger herzlich zum gemeinsamen Feiern ein. Schüler dürfen sich am selben Tag noch auf eine besondere Belohnung freuen. Die Aktionsgemeinschaft verteilt von 11 bis 14 Uhr im Park Geschenke für gute Sportnoten. Wer eine 1 im Zeugnis hat, bekommt ein kleines Präsent und eine Aktionengutscheinkarte für ein Eis. Das H2-Reallabor in Burghausen hat hochrangigen Besuch aus der Politik empfangen. Die Bundestagsabgeordneten Dr. Silke Launert und Stefan Mayer machten sich vor Ort ein Bild von den Fortschritten der Initiative. Das millionenschwere Großprojekt erforscht seit Frühjahr 2023, wie grüner Wasserstoff als Rohstoff in der Chemieindustrie eingesetzt werden kann. Im Fokus des Treffens standen erste Praxistests und die Weiterentwicklung der neuen Technologien. Staatssekretärin Launert lobte die enge Zusammenarbeit zwischen Forschung und regionaler Wirtschaft als Vorbild für ganz Deutschland. Bundestagsabgeordneter Mayer kündigte an, sich für eine weitere finanzielle Unterstützung des Projekts über das geplante Ende im März 2027 hinaus einzusetzen.
2: Das Wetter.
3: Wir rollen mit viel Sonne aufs Wochenende zu. Im Osten Bayerns sind noch ein paar flache Quellwolken dabei. Die Temperaturen erreichen später 22 bis 28 Grad. Auch morgen viel Sonnenschein neben ein paar dünnen hohen Wolken. Es wird heiß mit 27 bis maximal 33 Grad. Am Sonntag und Montag erwartet uns dann ein Mix aus Wolken, Sonne und ein paar Schauern und Gewittern.
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1: Ich bin Justin Hamm. Bundeskanzler Merz nutzt den Rücktritt von Unionsfraktionsführer Spahn für einen großen Umbau seiner Regierung. Spahn-Nachfolger Frei wird im Kanzleramt von der bisherigen Gesundheitsministerin Warken beerbt. Sie ist damit die erste Frau an der Spitze des Kanzleramts.
2: Herzlichen Dank für das Vertrauen an den Bundeskanzler, mir die neue Aufgabe zu übertragen. Ich werde sie mit voller Kraft, aber auch mit der nötigen Demut angehen.
1: CDU-Generalsekretär Linnemann wird neuer Gesundheitsminister. Philipp Amthor wird Staatsminister für die Bund-Länder-Beziehungen. Und Merz kündigte weitere große Änderungen an. Aus Regierungskreisen heißt es, dass Verkehrsminister Schnieder gehen muss. Die deutsche Autoindustrie kämpft um ihre Zukunft und den Ernst der Lage zeigen neueste Zahlen von Volkswagen. Der Gewinn ist im zweiten Quartal um ein Drittel eingebrochen. VW-Chef Blume kündigte an, bis Jahresende ein neues Sparpaket festzuzurren. Weltweit könnten bis zu 50.000 weitere Jobs wegfallen, zusätzlich zu den Zehntausenden, die schon abgebaut wurden. Deutschland hätte die Aufnahmeprogramme für Menschen aus Afghanistan nicht pauschal einstellen dürfen. Das hat das Bundesverfassungsgericht entschieden. Im Rahmen von Einzelfallentscheidungen müssten die individuellen Belange der Betroffenen berücksichtigt werden, heißt es. Die Bundesregierung hatte Aufnahmezusagen für ehemalige Ortskräfte und stark gefährdete Menschen widerrufen. Im oberbayerischen Penzberg stehen an den Ortseingängen jetzt auch Hinweisschilder auf die Zeiten des islamischen Freitagsgebets. Sie ergänzen die bereits vorhandenen Schilder für die katholischen und evangelischen Gottesdienste. Nach Angaben der islamischen Gemeinde sind es die ersten Schilder dieser Art in Deutschland. Die Reaktionen in Penzberg sind demnach sehr positiv, während in sozialen Medien zahlreiche muslimfeindliche Kommentare zu finden sind. Menschen weltweit leben immer länger, verbringen aber auch mehr Zeit krank. Das zeigt eine Studie im Fachjournal The Lancet. Demnach verbrachten Menschen 2023 im Schnitt fast 11 Jahre bei schlechter Gesundheit, knapp 2 Jahre mehr als noch 1990. In wohlhabenden Ländern ist die Lücke zwischen Lebenserwartung und gesunden Jahren besonders groß. Wir rollen mit viel Sonne aufs Wochenende zu. Im Osten Bayerns sind noch ein paar flache Quellwolken dabei. Die Temperaturen erreichen später 22 bis 28 Grad. Auch morgen viel Sonnenschein neben ein paar dünnen hohen Wolken. Es wird heiß mit 27 bis maximal 33 Grad. Am Sonntag und Montag erwartet uns dann ein Mix aus Wolken, Sonne und ein paar Schauern und Gewittern.
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3: Was für ein traumhafter Blick auf die Verkehrskarte. Keine Verkehrsstörungen zwischen Hinnerholz und Salzach. Sie haben also Freifahrt. Ich wünsche Ihnen eine gute Fahrt. Kommen Sie gesund an Ihr Ziel.
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3: Ja, und das Ganze bis 13 Uhr mit dem Wichtigsten zwischen Hinnerholz und Salzach. Natürlich auch viele Veranstaltungstipps und nach 12 natürlich wie immer der aktuelle Polizeibericht. Und der Vöcki sagte, schöne Mittagszeit.

0: Ganz ausgespielt ABBA, gell? Das ist Kult auf Radio ISW um 11 Uhr und 10 Minuten. Ja, auch am Freitag haben wir in der ersten Stunde immer ein Service-Thema und es geht um den Urlaub. Denn ja, es gehen jetzt in Kürze die Sommerferien los und da gehen natürlich dann alle irgendwohin in den Urlaub. Nicht alle, einige bleiben auch daheim und sagen, bei uns ist es auch schön, wir müssen nicht weg. Es gibt aber auch Leute, die steigen in den Flieger und fliegen dann von mir aus, ach, keine Ahnung wohin, Mallorca oder nach Hawaii oder Ibiza, egal wohin. Und wenn man im Flieger sitzt, dann merkt man so einige Besonderheiten. Warum gibt es da zum Beispiel keine Sitzreihe 13? Es gibt aber auch noch andere Mythen, da wo man sagt, stimmen die überhaupt beim Fliegen? Unser Service-Thema für heute, die größten Flugmythen.
1: Handy nicht im Flugmodus, also Absturzgefahr?
2: Keine Sorge. Moderne Flugzeuge fallen nicht vom Himmel, nur weil jemand vergisst, umzuschalten. Der Flugmodus soll Störungen im Funk verhindern.
1: Tomatensaft schmeckt über den Wolken besser.
2: Stimmt tatsächlich. Durch den geringeren Luftdruck und die trockene Luft nehmen wir süß und salzig schlechter wahr. Dafür kommen würzige Sachen wie Tomatensaft plötzlich richtig gut an.
1: Die Luft im Flieger macht krank.
2: Jein, die Luft ist zwar trocken, wird aber ständig gefiltert. Das Problem sind eher die vielen Menschen auf engem Raum. Da haben Viren leichtes Spiel.
1: Von Ost nach West fliegen verursacht weniger Jetlag.
2: Das stimmt. Auf Flügen von Ost nach West wird der Tag länger. Heißt, wer so reist, fliegt dem Abend entgegen und gewinnt Zeit. Für die innere Uhr ist das leichter, weil sie sich eher nach hinten verschieben lässt.

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Der Mittag auf Radio ISW, ein ereignisreiches Wochenende liegt vor uns. Zum Beispiel morgen Abend natürlich Roland Kaiser und am Sonntag dann Mark Forster im Schlosspark in Tüßling. Da haben wir ja viele Karten verlost in den letzten Tagen. Auch gestern ist ja nochmal das Säckchen ein bisschen aufgegangen. Und da kann man sich jetzt wirklich auf ein Festivalwochenende freuen. Aber nicht nur hier wird gefeiert, nein, auch Waldbad Waldkraiburg, da wird gefeiert. Da feiert nämlich der Förderverein Waldbad Waldkraiburg sein 10-jähriges Jubiläum. Und hat sich gedacht, da machen wir doch gleich ein Waldbadfest draus. Und es geht morgen um 11 Uhr los mit vielen Aktionen für die ganze Familie, mit vielen Spielständen oder besser gesagt Spiel- und Sportständen, Stationen. Und mitmachen tut da auch die Philipp-Lahm-Stiftung und da wird einiges geboten sein. Es gibt natürlich dann auch noch ein Disco, einen Festabend und vieles, vieles mehr. Also da sollte man wirklich morgen vorbeischauen. Und am Sonntag ist dann am Vormittag ein Ökumen Gottesdienst, anschließend dann natürlich, wie soll man sagen, gell? Stammtisch, also Biergartenbetrieb. Man sitzt zusammen, unterhält sich und redet über das Waldbad in Waldkraiburg natürlich, genießt die Zeit mit was Gutem zum Essen und Trinken und kann natürlich die ganzen Attraktionen genießen. Also sollte man sich nicht entgehen lassen, gell? Dieses Festwochenende in Waldkraiburg.

Haben Sie sich schon beworben für die Tageskarte für den Kurpfalzpark in Läufling bei KAM? Eine Familienkarte wäre das für zwei Erwachsene und zwei Kinder. Per WhatsApp geht es bei uns unter der 0159 036 018 und die 30. Da müssen Sie nur reinschreiben, warum ausgerechnet Sie als Familie es verdient haben, in den Kurpfalzpark zu fahren. Und dann natürlich Ihr kompletter Name, die komplette Adresse und eine Rückruftelefonnummer, wo Sie in der nächsten halben Stunde erreichbar sind. Also für alle, die sich noch nicht angemeldet haben, jetzt wird's höchste Zeit. Ein paar Minuten gebe ich Ihnen noch, also, und dann wird verlost das dritte Ticket heute an diesem Freitag.

Celine Dion und I Am Alive. Ja, es ist soweit. Das letzte Familienticket vom Kurpfalzpark in Läufling bei Cham geht jetzt raus. Also ich sage immer, schöner wie jede Gartenausstellung und günstiger wie jedes Volksfest. Und die Attraktionen sind ja auch viel, viel mehr. Und es ist einfach schön, sich dort aufzuhalten. Es gibt auch jetzt eine Erlebnishalle. Da kann man sich dann auch im Trockenen amüsieren, wenn es draußen mal ein paar Tröpfchen gibt. Aber man fährt ja auch hin, wenn das Wetter schön ist. Gell? Und es lohnt sich mit einem großen Biergarten. Tolles gastronomisches Angebot. Und für die Kleinen und für die Großen gibt es viele Fahrgeschäfte und ein Blütenmeer sondergleichen. So, jetzt los mal. Hört sich interessant an. Dann schauen wir mal. Wählen wir die Nummer, dauert einen kurzen Augenblick.

0: Jetzt, wenn wir Glück haben, Leute. Jetzt ist Leute, tatsächlich.
1: Brüdlecher?
0: Ja, ich grüße Sie. Da ist der Völki von Radio ISW. Servus.
1: Ja, servus.
0: Spreche mit Michael, oder?
1: Ja, genau.
0: Ist in Helgenstein daheim?
1: Ja.
0: Genau. Und hat sich beworben um die Tickets für den Kurpfalzpark?
1: Ja.
0: Dann würde ich sagen, Sie haben gewonnen.
1: Ja, super. Der Sechste.
0: Genau. Mit wem fahren Sie denn hin alles?
1: Ja, mit der Frau und den Kindern.
0: Ja, das ist natürlich schön, gell? Wie alt sind die Kinder, darf ich das fragen?
1: Ja, 6 und 8.
0: Ah, das ist ja ideal.
1: Sowieso.
0: Die können sich dann den ganzen Tag unterhalten und richtig schön aufhalten, so wollte ich sagen.
1: Genau.
0: Waren Sie schon mal im Kurpfalzpark?
1: Einmal waren wir schon, ja.
0: Ah, okay. Und war schön, oder?
1: Ja, passt.
0: Passt.
1: Man kann einen Tag vertreiben.
0: Auf alle Fälle, gell? Und Essen kann man auch gut und Blumen haben auch einen Haufen da, was will man
1: ja,
0: mehr?
1: Ja, genau. Eigentlich ideal.
0: Genau. Ja, dann Michael, kurz am Telefon bleiben. Ich sage nochmal herzlichen Glückwunsch und viel Spaß dann beim Kurpfalzpark.
1: Ja, danke.
0: Gell? Also dranbleiben, bin gleich wieder da, gell?
1: Jawohl.
0: Also, das war unser letztes Familienticket für den Kurpfalzpark in dieser Woche. Ja, da gibt es bestimmt mal wieder die Möglichkeit für die Familien, einen schönen Tag zu gewinnen. Also, wie gesagt, er ist immer eine Reise wert. Auch wenn Sie jetzt kein Ticket gewonnen haben, schauen Sie hin, genießen Sie die Zeit im Kurpfalzpark.

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11:53, 7 Minuten noch, dann gibt es das Wichtigste aus aller Welt. Dann sind wir zurück mit dem Polizeibericht. Unter anderem geht es da heute um einen Einbruch in ein Sportheim in Rott am Inn. Ja, da hat einer 2 Flaschen Cola geklaut. Das war aber nicht alles, sondern auch 3 Akkuboxen und vieles, vieles mehr. Also der Sachschaden auch enorm. Alle Einzelheiten darüber gibt es natürlich in der nächsten Stunde. Mittagsmagazin aus Stadt und Land, gleich 10:50 mit dem Polizeibericht.

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1: Ich bin Justin Hamm. Nun ist es offiziell. Jürgen Klopp ist der neue Trainer der deutschen Fußballnationalmannschaft. Bei seiner Vorstellung als neuer Bundestrainer sagte er:
2: Das ist idealerweise der Höhepunkt meiner Karriere, meines Lebens, meines beruflichen Lebens. Ich werde alles da reinlegen, was mir zur Verfügung steht.
1: Klopp hat beim DFB einen Vertrag bis 2030 unterschrieben. Das nächste große Turnier ist die EM 2028 in Großbritannien und Irland. Weltmeister Per Mertesacker wird außerdem neuer Geschäftsführer des Verbandes. Großer Personalumbau auch in der Bundesregierung. Die bisherige Gesundheitsministerin Warken wird neue Kanzleramtschefin. Das hat Kanzler Merz bestätigt. Ihr bisheriges Amt des Gesundheitsministers übernimmt CDU-Generalsekretär Linnemann. Das kündigte Merz heute an.
3: Carsten Linnemann hat im Übrigen bereits in den Koalitionsverhandlungen den Gesundheitsbereich verantwortet. Er hat im Koalitionsausschuss die Themen alle mitverhandelt. Er weiß also, wovon er spricht.
1: Auslöser des Personalkarussells war der Rücktritt von Unionsfraktionschef Spahn. Seinen Posten übernimmt der bisherige Chef des Kanzleramtes frei. War es ein Raubüberfall? Was genau bei dem tödlichen Messerangriff auf einen Bankmitarbeiter in Regensburg gestern geschehen ist, müssen die Ermittler noch klären. Heute Nachmittag sollen erste Ergebnisse vorgestellt werden. Die Polizei hatte nach der Tat gestern einen 20 Jahre alten Deutschen festgenommen. Er soll noch heute dem Haftrichter vorgeführt werden. Auf vielen Spielplätzen in Bayern fehlt ausreichend Hitzeschutz. Laut Experten mangelt es vor allem an schattenspendenden Bäumen und kühlendem Grün. Einheitliche Standards gibt es bisher nicht. Viele Kommunen seien finanziell überfordert, sagt das Deutsche Kinderhilfswerk. München und Nürnberg wollen jetzt verstärkt Bäume und Wasserspiele einsetzen. Die WHO warnt vor dem Westnilfieber in Südeuropa. In Griechenland und Italien hat die Zahl der Erkrankungen in den letzten Wochen zugenommen. Die Saison fange gerade erst an, so die WHO. Das Virus wird durch Mücken übertragen. Die meisten Infizierten bemerken es nicht. Wer nach einem Mückenstich hohes Fieber bekommt, sollte sofort zum Arzt. Es geht sehr sonnig ins Wochenende rein, teils sind ein paar weniger harmlose Wolken unterwegs. Die Höchstwerte liegen bei 22 bis 28 Grad. Auch morgen bekommen wir viel Sonnenschein neben ein paar dünnen Wolken. Es wird heiß mit 27 bis maximal 33 Grad. Am Sonntag und Montag erwartet uns dann ein Mix aus Wolken und Sonne und ein paar Schauern und Gewittern.
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4: Der Verkehrsservice mit guten Meldungen auf den Straßen zwischen Hinnalz und Salzach ist nichts los. Sie haben also Freifahrt. Ich wünsche Ihnen eine gute Fahrt. Kommen Sie gut und gesund an Ihr Ziel.
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4: Und natürlich gleich mit dem aktuellen Polizeibericht. Und wie immer zur selben Zeit aus demselben Studio. Ein herzliches Mahlzeit und Gurden und lasst es euch schmecken.

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1: An diesem Freitag, ja, ein historischer VW Käfer ist am Donnerstagnachmittag, also gestern Nachmittag, auf der Hauptstraße zwischen Steinkirchen und Oberornau in Brand geraten. Trotz des raschen Eingreifens der Feuerwehr konnte der Klassiker nahezu ausbrennen können. Verletzt wurde zum Glück niemand. Ja, am Morgen, also heute Morgen, kam es auf der Nordtangente in Mühldorf zu einem Verkehrsunfall mit anschließender Unfallflucht. Ein Lastwagen mit orangefarbener Front und großem Auflieger fuhr entgegen der Fahrtrichtung der Geschädigten und überschritt die Mittellinie. Es kam zu einem Zusammenstoß, bei dem der LKW den Seitenspiegel des PKW der Zeugin touchierte und dieser schlug gegen die Fahrertür, wodurch ein Sachschaden in Höhe von geschätzten 5.000 Euro entstand. Der Fahrer des LKWs entfernte sich von Unfallort. Die Polizei Mühldorf bittet um Hinweise. Ein 13-jähriger Schüler aus Altötting befuhr mit seinem Kumpel die Mühldorfer Straße in Richtung McDonald's. Hierzu benutzten die beiden Radler den Fahrradstreifen, allerdings verbotswidrig in entgegengesetzter Fahrtrichtung. Ein 31-jähriger Autofahrer aus Emmerting wollte mit seinem Peugeot vom Teddyparkplatz kommend nach rechts auf die Mühldorfer Straße in Altötting einfahren. Hierbei übersah er die beiden von rechts kommenden Radler und es kam zum Zusammenstoß mit einem von ihnen. Der 13-jährige Schüler wurde dadurch am Kopf verletzt und wurde in ein Krankenhaus verbracht. Sein Kumpel blieb zum Glück unverletzt. Gestern Morgen befuhr ein 28-jähriger Mann aus dem Landkreis Rottal-Inn mit seinem Mitsubishi die Elisabethstraße in Burghausen und wollte nach links in einen Parkplatz abbiegen. Hierbei übersah er ein entgegenkommendes Leichtkraftrad der Marke Piaggio, das von einem 68-jährigen Mann aus Burghausen gelenkt wurde. Dabei kam es zum Zusammenstoß der beiden Fahrzeuge. Der Burghauser verletzte sich und wurde ins Krankenhaus Altötting eingeliefert. Der Unfallgegner blieb unverletzt. Ja, gestern gab es gleich zwei Ladendiebstähle im selben Supermarkt in Eckenfelden. Sowohl ein 15-Jähriger als auch eine 79-Jährige entwendeten Waren aus einem Supermarkt. Und der 15-Jährige passierte die Kasse, ohne insgesamt 4 Artikel im Wert von ca. 34 Euro zu bezahlen. Die 79-Jährige entwendete 2 Artikel im Wert von 8 Euro. Beide wurden nach dem Kassenbereich gestellt, Hausverbote wurden ausgesprochen und die Ermittlungen bezüglich Ladendiebstahl aufgenommen. In der Nacht von Montag auf Dienstag verschaffte sich ein bislang unbekannter Täter gewaltsam Zutritt zum Vereinsheim des SV Rott am Inn in der Hagerstraße. Der Täter brach die Zugangstür zu einem Warenlager auf. Zudem wurde ein im Außenbereich aufgestellter Getränkeautomat sowie ein daneben stehende Eistruhe gewaltsam geöffnet. Entwendet wurden unter anderem 3 Akkulautsprecher, ein Mischpult, Eis sowie mehrere Flaschen Cola. Der entstandene Beuteschaden sowie der Sachschaden können derzeit noch nicht abschließend beziffert werden, dürfte sich aber im niedrigen vierstelligen Bereich befinden. Ja, die Brandmeldeanlage löste gestern Abend im Gymnasium Gars aus. Umgehend alarmierten Kräfte der Freiwilligen Feuerwehr Gars am Inn und der Polizeiinspektion Waldkraiburg konnten zügig Entwarnung geben und den Grund des Alarms ausfindig machen. Im Zuge einer offiziellen Schülerübernachtung wurde eine Pizza im Ofen der dortigen Küche vergessen, welche schließlich verkohlte. Durch das Eingreifen der Lehrkräfte konnte ein Brand verhindert werden und es kam zu keinem Sachschaden. Sämtliche Schüler und Lehrkräfte konnten das Schulgebäude gefahrenlos verlassen, wodurch auch niemand verletzt wurde. Eine gefälschte Lohnabrechnung legte ein 49-jähriger Tscheche aus Kreischa einem Pfarrkirchner Autohaus vor, um einen PKW käuflich zu erwerben. Zum Zwecke einer Finanzierung wurde ein Darlehensvertrag abgeschlossen und aus diesem Grund musste der Beschuldigte eine Lohnabrechnung vorzeigen. Als diese zur Kaufabwicklung vorgezeigt wurde, konnte der Vertrag abgeschlossen werden, sodass der Käufer das Fahrzeug erhielt und fuhr davon. Im Nachgang kontaktierte die Darlehensbank das Autohaus und forderte 2 weitere Abrechnungen des Käufers. Da dieser telefonisch nicht mehr erreichbar war, wurden Recherchen des Autohauses angestoßen. Hierbei stellte sich heraus, dass der Beschuldigte nie bei dem Arbeitgeber, welcher auf dem Lohnzettel vermerkt ist, angestellt war. Aus diesem Grund wurde von Seiten der PI Pfarrkirchen Ermittlungen wegen des Verdachts einer Urkundenfälschung eingeleitet. Ja, gestern Nachmittag fuhr ein 62-Jähriger in Richtung Noppling. Nachdem von rechts ein Reh auf die Fahrbahn sprang, wich er diesem aus und fuhr mit seinem PKW in den Straßengraben. Durch den Aufprall wurde er verletzt und musste durch den Rettungsdienst in ein nahegelegenes Krankenhaus gebracht werden. Ein heute längerer Polizeibericht an diesem Freitag.

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Musik von Chris de Burgh und Ship to Shore, Sie haben es gehört. Der neue Bundestrainer heißt jetzt tatsächlich Jürgen Klopp. Es haben ja eigentlich die Spatzen die letzten Tage schon von den Dächern gepfiffen und jetzt sind wir gespannt, was er macht. Nach seinem großartigen Spruch bei der Weltmeisterschaft, wie Thomas Müller gesagt hat, ja, die Mannschaft macht immer noch Nagelsmann, der Bundestrainer. Und dann hat Jürgen Klopp gesagt, noch, als hätte er es schon gewusst, dass er der Nachfolger wird. Und Jürgen Klopp sagt auch, es ist das Größte, was ihm je passiert ist, Nationaltrainer der deutschen Fußballnationalmannschaft. Wir können gespannt sein. Da wird es bestimmt heute noch mehr drüber geben am Nachmittag hier bei meinem Kollegen Ralf Stenger, jetzt beinahe gesagt, Kai Friedrich. Der ist heute wieder da mit dem Start ins Wochenende natürlich. Und da wird es sicherlich um dieses Thema auch gehen. Er wird auch einen Überblick über alle Ligen machen, die natürlich heute wieder zu spielen beginnen. Zum Teil ist auch gestern mit Eröffnungsspielen schon losgegangen. Alle Infos gibt es da natürlich bei meinem Kollegen Ralf Stenger.

Mittag auf Radio ISW, 12 Uhr und 32 Minuten, 2 Minuten nach 12:30. Gleich gibt es bei uns die Wirtschaftsinformationen. Da geht es um neu verhängte Strafzölle von Donald Trump. Und Sie erfahren auch, welche Länder betroffen sind in unseren Wirtschaftsinformationen. Feuermusik aus der bayerischen Landeshauptstadt. Gibt es auch eine U-Bahn-Station davon, die Münchner Freiheit. Schöne Mittagszeit.

0: Wir kommen zu den Wirtschaftsinformationen, präsentiert von den Volks- und Raiffeisenbanken aus dem heimischen Bereich.
1: Diese Zölle nun sollen juristisch unanfechtbar sein, mit einer neuen und sehr abstrusen Begründung, angeblich unzureichenden Maßnahmen gegen Zwangsarbeit in vielen Ländern. Je nach Handelspartner werden Zölle von 10 bis 12,5% fällig. Die Europäische Union wird da gemeinsam mit Taiwan, Japan und der Schweiz genannt.
0: Soweit die Wirtschaftsinformationen, präsentiert von den Volks- und Raiffeisenbanken aus dem heimischen Bereich.

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Ja, das war's für heute. Das war der Freitagmittag hier auf Radio ISW. Ich wünsche Ihnen jetzt wirklich noch ein ganz schönes Wochenende. Heute Nachmittag 15 bis 18 Uhr natürlich der Start ins Wochenende mit allen Informationen, der Flohmarkt-Zusammenfassung, der aktuelle Polizeibericht, viele Veranstaltungstipps und. Ja, wir hören uns dann nächste Woche wieder zum ISW-Wecker. Bis dahin sagt Servus, der Föcki.

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1: Ich bin Justin Hamm. 26 Tage nach dem frühen Aus bei der Fußball-WM hat die deutsche Nationalmannschaft einen neuen Bundestrainer und er heißt wie erwartet Jürgen Klopp. Er war von Anfang an die Wunschlösung des DFB als Nachfolger von Julian Nagelsmann. Bei seiner Vorstellung legte Klopp schon mal die Grenzen fest.
2: An dem Tag, an dem ihr das nicht mehr wollt, sagt ihr es und ich bin weg. Ohne Abfindung. Wenn ihr morgen sagt, der ist scheiße, bin ich weg. Wenn der DFB sagt, so machen wir nicht weiter, bin ich weg.
1: Klopps Vertrag läuft bis zur WM 2030. Los geht's offiziell in 3 Wochen. Weltmeister Per Mertesacker wird im neuen Jahr zudem neuer Geschäftsführer Sport des DFB. Großer Personalumbau in der Bundesregierung. Kanzler Merz macht die bisherige Gesundheitsministerin Warken zur Chefin des Kanzleramts.
3: Mit ihr wird in das deutsche Bundeskanzleramt zum ersten Mal in der Geschichte unseres Landes eine Frau einziehen, als die Chefin des Bundeskanzleramtes.
1: Warkens bisheriges Amt als Gesundheitsministerin übernimmt CDU-Generalsekretär Linnemann. Zudem kündigte Merz weitere Änderungen im Kabinett an. Dem Vernehmen nach muss Verkehrsminister Schnieder seinen Posten räumen. Die Sprit- und Lebensmittelpreise bei uns könnten wegen der Kriege im Nahen Osten und in der Ukraine weiter steigen. E10-Benzin lag gestern mit 2,17 Euro pro Liter nur knapp unter dem Allzeithoch. Auch bei Lebensmitteln wächst der Druck, weil Russland und die Ukraine zusammen rund 25-30% der weltweiten Weizenexporte liefern. Hält das Niveau an, könnten Brot, Fleisch und Milchprodukte für uns teurer werden, sagen die Experten. Schmuggler können kreativ sein, davon haben sich nun auch wieder Zollbeamte im Landkreis Günzburg überzeugt. In einem Reisebus fanden sie über 8000 illegal eingeführte Zigaretten. Versteckt waren sie über den Gepäckablagefächern und unter den Sitzpolstern. Der Bus war in der Türkei gestartet, sein Ziel war zunächst unklar, nun wird gegen den Busfahrer ermittelt. Bei Radsportfans ist es die beliebteste Bergankunft der Tour de France, die Fahrt nach Alpe d'Huez. Heute ist es wieder soweit bei der Königsetappe mit mehr als 5600 Höhenmetern und damit den meisten bei der diesjährigen Ausgabe werden sich die Topfahrer um Tadej Pogacar einen spektakulären Schlagabtausch liefern. Los geht's gegen 2:30.
0: Das Wetter.
1: Es geht sehr sonnig ins Wochenende rein. Teils sind ein paar weniger harmlose Wolken unterwegs. Die Höchstwerte liegen bei 22 bis 28 Grad. Auch morgen bekommen wir viel Sonnenschein neben ein paar dünnen Wolken. Es wird heiß mit 27 bis maximal 33 Grad. Am Sonntag und Montag erwartet uns dann ein Mix aus Wolken und Sonne und ein paar Schauern und Gewittern.
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1: Ich bin Oliver Urbanke. Jetzt ist's offiziell. Jürgen Klopp ist neuer Trainer der deutschen Fußballnationalmannschaft. Bei seiner Vorstellung als neuer Bundestrainer sagte er:
2: Das ist idealerweise der Höhepunkt meiner Karriere, meines Lebens, meines beruflichen Lebens. Ich werde alles da reinlegen, was mir zur Verfügung steht.
1: Klopp hat beim DFB einen Vertrag bis 2030 unterschrieben. Das nächste große Turnier ist die EM 2028 in Großbritannien und Irland. Weltmeister Per Mertesacker wird außerdem neuer Geschäftsführer des Verbands. Kanzler Merz nutzt den Rücktritt von Unionsfraktionsführer Spahn für einen großen Umbau seiner Regierung. Spahn-Nachfolger Frei wird im Kanzleramt von der bisherigen Gesundheitsministerin Waken beerbt. Sie ist damit die erste Frau an der Spitze des Kanzleramts.
3: Herzlichen Dank für das Vertrauen an den Bundeskanzler, mir die neue Aufgabe zu übertragen. Ich werde sie mit voller Kraft, aber auch mit der nötigen Demut angehen.
1: CDU-Generalsekretär Linnemann wird neuer Gesundheitsminister. Merz kündigte weitere große Änderungen an. Aus Regierungskreisen heißt es, dass Verkehrsminister Schnieder gehen muss. Zehntausende Menschen in Spanien und Frankreich müssen aktuell vor großen Waldbränden fliehen. An der französischen Atlantikküste mussten inzwischen rund 63.000 Menschen in Sicherheit gebracht werden. Auch tausende deutsche Touristen mussten Ferienanlagen und Campingplätze verlassen. Inzwischen brennt es auf einer Fläche fast so groß wie Paris. In Spanien lodern große Brände im Großraum Madrid. Die EU-Kommission wirft TikTok vor, Kinder und Jugendliche nicht ausreichend zu schützen. Einer der Vorwürfe: Fremde ohne eigenes Konto können die öffentlichen Profile von Minderjährigen sehen und diese kontaktieren. TikTok soll die Einstellungen anpassen, sonst droht eine Geldstrafe von bis zu 6% des Jahresumsatzes. Ein Bauer im Allgäu hat einen großen Polizeieinsatz ausgelöst. Im Streit mit einem Lkw-Fahrer, der Waren für den 79 Jahre alten Hofbesitzer liefern wollte, holte er plötzlich ein Gewehr aus dem Wohnhaus. Nach dem Notruf umstellten Polizisten das Gebäude im Landkreis Unterallgäu. Per Telefon konnten die Beamten den Senior dazu bewegen, das Haus ohne Waffe zu verlassen. Er wurde widerstandslos festgenommen.
0: Das Wetter.
1: Es geht sehr sonnig ins Wochenende rein, teils sind ein paar wenige harmlose Wolken unterwegs. Die Höchstwerte liegen bei 22 bis 28 Grad. Auch morgen bekommen wir wieder viel Sonnenschein neben ein paar dünnen Wolken. Es wird heiß mit 27 bis maximal 33 Grad. Am Sonntag und Montag erwartet uns ein Mix aus Wolken, Sonne und ein paar Schauern und Gewittern.
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1: Ich bin Oliver Urbanke. Nach dem tödlichen Überfall in einer Regensburger Bankfiliale haben Polizei und Staatsanwaltschaft die neuesten Erkenntnisse bekannt gegeben. Der 20-jährige Tatverdächtige soll in der Bank zu einem Mitarbeiter gegangen sein, ihm einen Zettel gezeigt und ihn kurz darauf mit einem Messer angegriffen haben. Der Bankangestellte starb später an seinen Verletzungen. Der Tatverdächtige ist Polizei bekannt und durfte wegen eines entsprechenden Verbots keine Waffen besitzen. Die Staatsanwaltschaft will ihn unter anderem wegen Mordes anklagen. Jürgen Klopp übernimmt den Neuaufbau der deutschen Fußballnationalmannschaft. Der 59-Jährige tritt die Nachfolge von Julian Nagelsmann an. Bei einer Vorstellung des DFB sprach Klopp davon, dass das Engagement beim DFB hoffentlich der berufliche Höhepunkt seines Lebens sein wird. Sein Vertrag läuft bis zur WM 2030. Außerdem wird Per Mertesacker ab Januar DFB-Geschäftsführer. Die Social-Media-Plattform TikTok gefährdet Kinder und Jugendliche. Zu dem Ergebnis kommt die EU-Kommission nach vorläufigen Ermittlungen. Der Grund dafür seien zu niedrige Schutzstandards. Die Behörde kritisiert, dass Fremde öffentliche Konten von Minderjährigen sehen und sie auch anschreiben können, ohne selbst einen Account zu haben. Die EU verlangt deshalb bessere Voreinstellungen zum Schutz junger Nutzerinnen und Nutzer. Wegen schwerer Waldbrände hat Spanien rund um die Hauptstadt Madrid und in Avila den Notstand ausgerufen. Mehr als 11.500 Menschen mussten ihre Häuser verlassen, die meisten im Großraum Madrid. Die Feuer sind weiter außer Kontrolle, weitere Evakuierungen werden wohl noch folgen. Größere Brände gibt es derzeit auch in Frankreich und Italien. Der schwäbische Batteriehersteller Varta hat Insolvenz angemeldet. Das Unternehmen aus Ellwangen mit rund 4.000 Beschäftigten hat einen Antrag auf vorläufige Insolvenz in Eigenverantwortung gestellt und nennt dafür mehrere Gründe, wie zum Beispiel schlechtere Marktbedingungen und schwächere Nachfrage. Dazu hat zuletzt ein großer, wichtiger Geschäftskunde die Zusammenarbeit beendet. Ziel des Insolvenzverfahrens sei es, das Unternehmen langfristig zu erhalten.
2: Unglaublich, wenn man das alles hört. Varta, das war eine Institution mit Batterien zum Beispiel, jetzt Insolvenzanmeldung. Ja, es kommen keine guten Nachrichten aus Deutschland.
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2: Ralf, die Schlagzeilen 15:30.
3: Und hier die Themen der Lokalnachrichten um halb. Traditionelles Brückenfest verbindet Burghausen und Ach. Polizei sucht Zeugen nach Fahrerfluchten. Warnung der Polizei vor gefälschten Online-Vignetten und Heimatverein Burghausen ehrt Kassier für 50 Jahre Ehrenamt. Mehr zu diesen Themen um halb.
2: Danke, Ralf. 15:30 dann das Neueste aus der Region.
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2: Am Nachmittag und am Abend scheint bei uns die Sonne. Die Höchstwerte liegen zwischen 24 Grad und 26 Grad. In der Nacht ist es klar, gelegentlich ziehen hohe Wolkenfelder durch. Die Tiefstwerte liegen zwischen 7 und 12 Grad, in Lagen um 1000 Meter um 15 Grad. Und am Samstagmorgen ist es sonnig oder leicht bewölkt. Im Laufe des Nachmittags ziehen von Südwesten langsam mehr Wolken auf und zum Abend steigt an den Alpen das Schauer- und das Gewitterrisiko an. Die Luft erwärmt sich dann auf Höchstwerte zwischen 28 und 31 Grad. Dann schauen wir noch auf den letzten Sonntag in diesem Monat, Juli 2027. Der Sonntag bringt in Richtung Alpen meist bewölktes Wetter mit sich. Und es kommt zu Schauern und zu Gewittern. Ansonsten ist es teils sonnig, teils bewölkt und höchstens vereinzelt bilden sich am Sonntagnachmittag und abends örtlich Schauer oder Gewitter. Höchstwerte von 21 Grad an den Alpen bis 28 Grad an der Donau.
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2: Und das um 15:04. Schauen wir auf unser Verkehrstableau und stellen da Folgendes fest: nicht zu melden. Dann sagen wir eine gute und eine sichere Fahrt mit Radio ISW an diesem Freitagnachmittag.
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2: Servus und herzlich willkommen zu diesem Nachmittag. 24. Juli. In 5 Monaten ist Heiligabend. Ja, das Jahr geht fast so schnell vorüber, wie es angefangen hat. Aber jetzt sind wir erstmal im Sommer und nächste Woche, Donnerstag oder Freitag, sind dann endlich Sommerferien in Bayern, 6 Wochen lang. Gleich reden wir mit Georg Hanselmeier, das ist der Fußballabteilungsleiter des TSV Buchbach. Die Buchbacher spielen heute 18 Uhr ihr erstes Spiel Regionalliga Bayern, Saison 26-27 in Augsburg bei den Schwaben. Und sie haben die erste Runde im Toto Cup überstanden, Gott sei Dank. Gleich mehr mit Georg Hanselmeier. Servus, sagt der Freitagnachmittag, Friedrich. Schön, dass Sie dabei sind in dieser Stunde von 15 bis 16 Uhr. 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
1: In der Leitung ist Georg Hanselmeier, der Fußballabteilungsleiter des TSV Bupach. Georg, erstmal herzlich willkommen. Schön, dass du Zeit hast für uns an diesem Freitagnachmittag. Hallo.
2: Ja, hallo zusammen.
1: Du bist auf dem Weg Richtung Schwaben-Augsburg. Da braucht es so eine Stunde, 15, Stunde 30, oder?
2: Ja, ich bin noch nicht ganz weg. Ich fahre kurz vor 4 fahre ich los und normalerweise Stunde 15 ist man draus.
1: So, erstmal Glückwunsch. Ihr habt 6:0 gewonnen im Toto Cup letzte Woche. War ein hochverdienter Sieg.
2: Ja, das war ein guter Auftritt beim Bezirksligisten Wackersdorf. Haben wir gut gespielt, sind wir weitergekommen und haben heute ja schon die Auslosung gehabt. Freuen in der zweiten Runde auf den TSV Wasserburg.
1: Mhm, TSV in Wasserburg?
2: In Wasserburg, ja.
1: In Wasserburg ist es. Lass uns ganz kurz mal reden, Georg, über die Neuzugänge. Florian Wiedel, Erlbach, Dominik Auerhammer, Kirchhain Schöring, Leo Haas, FC Ingolstadt, 04, zweite Mannschaft. Leo Kainz, Spielvereinigung Unterhaching 2. Dann Oskar Preil, ASV Neumarkt, der ist mit dem Trainer gekommen. Tizian Zimmermann, Spielvereinigung Unterhaching. Und dann habt ihr noch einen bekommen vom SV Wackerburghausen. Glückwunsch.
2: Ja, der Vater und Gemelli haben wir noch dazu bekommen, aber da ist in Burghausen der Vertrag ausgelaufen, zum 30.06. Da wurde nicht verlängert. Und wir sind dann mit ihm schon längere Zeit im Kontakt gewesen und da hat sich dann wohl entschieden, ja.
1: Ihr habt euch jetzt einen riesen Namen da erarbeitet. Also wenn man das sieht von der Spielvereinigung Unterhaching 2, dann habt ihr einen von der Spielvereinigung Unterhaching von der ersten Mannschaft bekommen, dann FC Ingolstadt 04, 2 SV Kirchhain Schöring, also der TSV Buchbach voll etabliert in der Regionalliga Bayern. Oder siehst du es anders?
2: Ja, da sind wir schon seit 15 Jahren mit dabei in der Liga. Also glaube ich, haben wir ein bisschen einen guten Namen uns erarbeitet und wir sind mit den Neuzugängen sehr zufrieden. Das sind lauter junge, ehrgeizige Spieler, die zum Teil aber die Liga noch gar nicht gespielt haben, wie der Leo Haas zum Beispiel oder der Auerhammer oder auch der Leo Kainz. Die sind Novizen in der Regionalliga, aber die haben ein riesen Potenzial, die Jungs, und ich glaube, da haben wir noch viel Zeit
1: mit denen. Jetzt war in der Woche war ein Gespräch mit dem BFV-Präsidenten, der hat gesagt, also der TSV 1860 München ist ein Segen für die Regionalliga Bayern. Siehst du das genauso?
2: Ja, natürlich, weil wir wesentlich besser ins Rampenlicht einsteigen. Da sind ja jetzt auch medial besser vertreten. Der Bayerische Rundfunk überträgt einige Spiele aufgrund, dass die Löwen bei uns sind.
1: Ja.
2: Und ich glaube, das steht der Regionalliga Bayern auch zu. Es ist ja immer so relativ viel Kritik an der Regionalliga Bayern. Aber ich denke, wir leisten hier einen überragenden Sport. Und wenn man gestern das Eröffnungsspiel gesehen hat, Abstadt gegen Schweinfurt,
1: ja, 5-1.
2: Dann können wir uns auf eine super Saison freuen. Ja,
1: ja, aber warum Kritik an der Regionalliga Bayern? Da schauen sich viele die Regionalliga Bayern lieber an als die deutsche Fußballnationalmannschaft. Das ist so.
2: Ja, ja, ja, die Kritik ist ja nicht in Bayern, sondern diese Außenrum von den anderen Landesverbänden.
1: Ja, klar. Okay.
2: Wegen der ganzen Regionalliga, das war und. Aber ich glaube, die Regionalliga Bayern hat die Daseinsberechtigung und so durch die Löwen wird das Ganze natürlich nochmal richtig aufgegeben.
1: Jetzt kommen wir mal zum Tagesgeschäft, Georg. Was ist da ausrechenbar da bei Schwaben-Augsburg? Wie sind denn die einzuschätzen?
2: Ja gut, die Schwaben haben letztes über die Relegation die Klasse erhalten. Wir haben gegen Kirchhain Schöring sind die weitergekommen, waren aber in der Winterpause eigentlich schon fast abgeschlagen, abgestiegen. Also die haben da wirklich, der Ostschleck hat da eine Top-Arbeit nochmal geleistet, die vorher noch Burghausen ging. Und es wird ein hartes Stück Arbeit. In der Vorrunde haben wir jetzt 1:0 gewonnen, in der Rückrunde haben wir 2:3 gespielt, in der 89. und 93. Minuten die beiden Tore geschossen. Also es wird sicherlich eine harte Nuss heute.
1: Ja.
2: Und wir hoffen, dass wir einen Punkt mitnehmen können.
1: Und nächste Woche, 31. Juli, 19 Uhr, gegen euren Lieblingsgegner VfB Eichstätt, die liegen euch nicht so, oder?
2: Das konnte ich jetzt auch nicht unterschreiben. Gegen Eichstätt haben wir letztes zweimal gewonnen. Damals in der Relegation haben wir uns auch durchgesetzt gegen sie. Aber es ist eine sehr mickrige, harte Mannschaft. Aber ich spiele heute erst in Augsburg. Dann trainieren wir dreimal die Woche.
1: Ja.
2: Und dann freuen wir uns auf Eichstätt.
1: Was macht der neue Trainer für einen Eindruck? Der hat die Kabine hinter sich. Da haben wir ja schon mal drüber gesprochen. Also der macht einen sehr guten Eindruck, oder?
2: Für seine 30 Jahre macht er wirklich einen sehr guten Eindruck. Sehr akribisch, arbeitet hart und viel mit der Mannschaft. Hat eine gute Hierarchie mit aufgebaut und ist, sind wir sehr zufrieden und er ist für sein junges Alter schon sehr weit eigentlich. Ja,
1: ja, das ist schön. Okay, also VfB Eichstätt nächste Woche 19 Uhr, heute Schwaben Augsburg. Georg, dann wünschen wir dir eine gute Anfahrt nach Augsburg. Ganz kurz noch, Jürgen Klopp wurde heute vorgestellt als der Heilsbringer. Der Mann kann über Wasser gehen bei der deutschen Fußballnationalmannschaft. Wie siehst du die Position?
2: Ja, ich hoffe, er geht übers Wasser und bringt sie wieder in die richtige Richtung. Die Mannschaft, wie man an der WM gesehen hat, sind wir schon relativ weit weg von der Weltspitze. Ob das der Kloppo alleine richten kann, das weiß ich nicht. Aber wir haben ja wieder mal einen Trainer aus der Regionalliga mit dem Boot. Das war der Sandro Wagner.
1: Ja.
2: Und dieses Mal ist es ja der Sven Bender, der da mit einsteigt, der auch mit Haschen war. Ja, vielleicht ist es ein gutes Zeichen. Ja. Aber ich hoffe, dass er das in den Griff kriegt, denn aktuell, wie der deutsche Fußball dasteht, ist das, glaube ich, nicht nicht in unserem Sinne.
1: Ja, der Bender und der Klopp kennen sich ja aus Dortmunder Zeiten auch. Dann sagen wir herzlichen Dank, Georg, bleib noch ganz kurz in der Leitung und soweit also die Eindrücke von Georg Hanselmeier, dem Fußballabteilungsleiter des TSV Buchbach. Die Buchbacher heute um 18 Uhr spielen sie gegen die Schwaben aus Augsburg in Augsburg und nächste Woche gegen den VfB Eichstätt in der SMR Arena um 19 Uhr am 31. Juli.

0: Und in 7 Minuten meldet sich dann Ralf mit den neuesten Erkenntnissen. ISW Lokalnachrichten um 15:30 Uhr.
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0: Es ist 15.32 Uhr an diesem Freitagnachmittag, der 24. Juli. Ralf, bitte.
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2: Mit Ralf Stenger, grüß Gott. In gut einer Woche am Samstag, den 1. August, verwandeln Burghausen und das österreichische Ach die Grenzregion wieder in eine gemeinsame Festmeile. Das Brückenfest startet um 17 Uhr und bietet bei freiem Eintritt ein buntes Programm mit Live-Musik, kulinarischen Spezialitäten und bester Sommerstimmung. Die Festzone erstreckt sich von der Acher Gasse über die Alte Brücke bis zum Stadtplatz und dem Bichl. Musikalisch reicht das Angebot von Blasmusik in Ach über Jazz und Soul der Kumax Big Band sowie der Formation Soul Matters am Stadtplatz bis hin zu 50er Jahre Rock'n'Roll von Jimmy Duke and the Posers am Bichl. Bereits zum Auftakt um 17 Uhr veranstaltet der Rotary Club Altötting-Burghausen ein Schifferrennen auf der Salzach für den guten Zweck. Für den Autoverkehr ist die Alte Brücke bereits ab Freitag gesperrt, der Stadtplatz folgt dann am Samstag ab 15 Uhr. Besucher werden gebeten, den Parkplatz an der Messehalle zu nutzen. Von dort verkehren ab 17 Uhr Shuttlebusse sowie der Citybus zum Preis von 1 Euro pro Fahrt. Im Landkreis Mühldorf erlitten 2 E-Bike-Fahrer bei Unfällen Verletzungen. Die Autofahrer flüchteten jeweils vom Unfallort. Vorgestern Abend übersah ein Autofahrer in Mühldorf einen Radler beim Abbiegen. Der Radfahrer stürzte und verletzte sich leicht. Der Autofahrer kehrte zwar kurz darauf zurück, muss sich aber dennoch wegen Fahrerflucht verantworten. In der Nacht zum Donnerstag drängte ein Auto bei Neumarkt St. Veit einen weiteren Radler durch ein enges Überholmanöver von der Straße. Der junge Mann verletzte sich dabei schwer. Der Fahrer flüchtete unerkannt mit einem schwarzen Familienwagen. Mögliche Zeugen werden gebeten, sich bei der Polizei Mühldorf zu melden. Zur Polizei Trostberg, die mahnt zur Vorsicht beim Online-Kauf von Mautvignetten und Telepass-Lösungen. Zur Hauptreisezeit mehren sich Anzeigen über betrügerische Internetshops, die Reisende mit angeblichen Rabatten anlocken. Kriminelle täuschen mit gefälschten Webseiten und gesponserten Suchergebnissen offizielle Verkaufsstellen vor. Wer dort kauft, verliert Geld und Kartendaten, erhält aber keine gültige Mautberechtigung. An der Kontrollstelle drohen dann saftige Bußgelder. Die Polizei rät dringend dazu, die Webadressen bekannter Mautbetreiber stets manuell im Browser einzugeben und gesonderte Werbelinks zu meiden. Zudem sollten Autofahrer skeptisch bei extrem günstigen Preisen sein und vor der Fahrt den Registrierungsstatus prüfen. Betroffene sollten umgehend ihre Bezahlkarten sperren und Anzeige erstatten. Ein seltenes Jubiläum prägte die Generalversammlung des Heimatvereins Burghausen. Heinrich Erber wurde für seine 50-jährige Tätigkeit als Kassier geehrt. Er führt die Finanzen des Vereins bereits seit 1976 ununterbrochen. Neben dem Ausblick auf das Herbstprogramm mit Vorträgen, Ausflügen und einem Symposium stellte Gastreferent Alexander Schartek das Projekt Topothek vor. Dieses digitale Bürgerarchiv sichert historische Fotos und Dokumente aus Privatbesitz. Die beteiligte Topothek Hochburg Ach sucht dafür weiterhin alte Bildaufnahmen sowie ehrenamtliche Helfer.
0: Herzlichen Dank an Ralf. Wir haben noch was vom Sport. Regionalliga Bayern startet heute in die Saison 26-27. Schwamm Augsburg 18 Uhr unterwegs zu Hause gegen den TSV Buchbach und um 19 Uhr dann die Spielvereinigung Ansbach gegen SV Wacker Burghausen. Nächste Woche Freitag, dann am 31. Juli, haben die beiden heimischen Vereine Heimrecht. 19 Uhr TSV Buchbach, VfB Eichstätt und 19 Uhr SV Wacker Burghausen gegen den FC Bayern München 2. Und zweite Runde Toto Cup wurde auch schon ausgelost auf Seiten des TSV Buchbach. Der TSV Wasserburg ist der nächste Gegner. Zweite Runde Toto Cup TSV Buchbach. Spieldatum wird sein am Dienstag, 4. August 2026. Und jetzt zum ISW-Wetter. Wie hört sich's an bei uns in der Region?
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0: Am Nachmittag und am Abend scheint bei uns im ISW-Land die Sonne. Die Höchstwerte liegen zwischen 24 und 26 Grad. In der Nacht ist es klar, gelegentlich ziehen hohe Wolkenfelder durch. Die Tiefstwerte liegen zwischen 7 und 12, in Lagen um 1000 Meter um 15 Grad. Am Samstag ist es sonnig oder leicht bewölkt. Im Laufe des Nachmittags ziehen von Südwesten langsam mehr Wolken auf. Und zum Abend steigt an den Alpen das Schauer- und Gewitterrisiko an. Die Luft erwärmt sich auf Höchstwerte zwischen 28 und 31 Grad. Und der Sonntag, der 26. Juli bringt in Richtung Alpen meist bewölktes Wetter und es kommt zu Schauern und Gewittern. Ansonsten ist es teils sonnig, teils bewölkt und höchstens vereinzelt bilden sich nachmittags und abends örtlich Schauer und Gewitter. Höchstwert am Sonntag von 21 Grad an den Alpen bis 28 Grad an der Donau.
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0: Gleich wird es 15 Uhr und 38 Minuten. Servus auf die Straßen. Hallo, liebe Autofahrer. Wir haben störungsfreien Verkehr im Landkreis Altötting, Mühldorf, Rottal-Inn. Wenn Sie da anderer Meinung sein sollten, haben was entdeckt, dann melden Sie uns das Ganze unter den bekannten Telefonnummern und unter der WhatsApp-Nummer. Dankeschön. Und eine gute Fahrt mit Radio ISW.

0: Heute wurde er vorgestellt, der Heilsbringer des Deutschen Fußballbundes, des DFB. Die soll er wieder dann auf Vormarsch bringen, die deutsche Fußballnationalmannschaft. Die Rede ist von Jürgen Klopp.
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0: Und was Bemerkenswertes hat er auch gesagt, der Jürgen Klopp: Wenn ihr meine Familie und mich an den Pranger stellt, bin ich weg. Hey, ja, da haben wir auch ein schönes Erlebnis gehabt mit Jürgen Klopp. Da hat er mal gespielt mit dem Liverpool FC beim FC Red Bull Salzburg. Und dieser Liverpool-Slang ist ein ganz anderer als dieser Oxford-Slang und Cambridge-Slang. Und der Dolmetscher hat ein falsches Wort übersetzt. Da ist der ausgezuckte Herr Klopp, um Gottes Willen. Nächsten Tag hat er sich da wieder entschuldigt. Also der hat auch andere Facetten. Jürgen Klopp, wir werden sehen. Er spielt dann gegen die niederländische Fußballnationalmannschaft sein erstes Spiel. Hoffentlich gibt es nicht ein 5-1 für Oranjeboven. 1-1 wäre ja schon schön. Ich glaube, in Holland spielt man dann. Das müsste Oktober, November sein. Regionalliga Bayern ist heute 18 Uhr. Schwaben-Augsburg gegen TSV Buchbach. Und um 19 Uhr die Spielvereinigung Ansbach gegen SV Wacker Burghausen. Der TSV Buchbach dann nächste Woche zu Hause um 19 Uhr gegen den VfB Eichstätt in der SME Arena. Und 19 Uhr der SV Wacker Burghausen Heimspiel gegen den FC Bayern München, die zweite Mannschaft. Zweite Runde Toto Cup. Buchbach hat er gewonnen, 6-0. Auswärts. Jetzt spielt man wieder auswärts, Dienstag, 4.8.26 beim TSV Wasserburg. Vom SV Wacker Burghausen haben wir noch nichts. Gegen wen die spielen, zweite Runde, Toto Cup. Bayernliga Süd heute 18.30 und 19 Uhr. Spielvereinigung Landshut, SV Erlbach und der FC Deisenhofen empfängt den SV Kirchheim-Schöring morgen 14 Uhr. Landesliga Südost heute 19 Uhr. Der TSV Kastel ist unterwegs gegen TSV Murnau. 19 Uhr SSV Eggenfelden. Die sind jetzt in der Landesliga Südost, nicht mehr Landesliga Mitte. Gegen SV Aubing 19.30 Uhr. Der TSV Grünwald gegen SPC Traunstein. Und Sonntag, 26.07. 14 Uhr Spielvereinigung Unterhaching 2 gegen den ESV Freilassing. Bezirksliga Oberbayern Ost heute 19.30 Uhr. SV Waldperlach, TSV Ampfing 14 Uhr. Morgen Bezirksliga Oberbayern Ost. Der SV Miesbach gegen den FC Töging und Tussholzkirchen spielt um 14 Uhr gegen den TSV Dorfen. 14 Uhr SV Ascher am Inn gegen SV Reichertshain und um 18 Uhr TSV Peterskirchen gegen Tuss Prien. Die sind Neuling in der Bezirksliga Oberbayern Ost, sind aufgestiegen. Glückwunsch. So, das war's vom Fußballsport. Und jetzt kommen wir zum Degeranten.

0: Jennifer Lopez hat heute Geburtstag, auch als J-Lo bekannt, erfolgreiche US-amerikanische Sängerin, unter anderem Jenny from the Block, On the Floor, Tänzerin und Schauspielerin. Sie wurde am 24. Juli 1969 in the Bronx, New York City, in den Vereinigten Staaten geboren. Heute feiert Lopez ihren 57. Geburtstag. Und Namenstag hat heute zum Beispiel Christine. Herzlichen Glückwunsch.
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1: Ich bin Oliver Urbanke. Die Polizei hat neue Details genannt zum tödlichen Angriff auf einen Bankangestellten gestern in Regensburg. Ein 20-Jähriger hatte den Mann niedergestochen. Er sitzt seit heute Vormittag in Untersuchungshaft. Michael Hegele berichtet.
2: Erst hatte der Tatverdächtige einen Zettel vorgezeigt, auf dem Bankraub stand. Dann hat er mit einem 12 cm langen Messer auf den Banker eingestochen. Der hätte gar kein Geld hergeben können, das steckte im Automaten. Bei der Pressekonferenz wurde weiter bekannt, dass gegen den mutmaßlichen Täter ein Waffen- und Messerverbot verhängt war. Er wollte sich am Vorabend der Tat wegen Nichtigkeiten selbst bei einer Polizeiwache anzeigen, wurde aber laufen gelassen.
1: Bundeskanzler Merz wollte heute Morgen eigentlich seinen Verkehrsminister Schnieder entlassen, doch dann hat der geplante Nachfolger mitten in der Nacht abgesagt. Finanzpolitiker Günzler sollte eigentlich übernehmen, warum er abgesagt hat, ist unklar. Schnieder bleibt damit erstmal im Amt, obwohl er laut eigenen Worten gestern Nachmittag schon über seine Entlassung informiert wurde. In der Opposition spricht man von einem handwerklich katastrophalen Vorgehen des Kanzlers und auch aus Reihen der Union kommt Kritik. Die Sprit- und Lebensmittelpreise könnten wegen der Kriege im Nahen Osten und der Ukraine weiter steigen. E10-Benzin lag gestern mit 2,17 Euro pro Liter nur knapp unter dem Allzeithoch. Auch bei Lebensmitteln wächst der Druck, weil Russland und die Ukraine zusammen rund 25-30% der weltweiten Weizenexporte liefern. Hält das hohe Niveau an, könnten Brot, Fleisch und Milchprodukte für uns teurer werden, sagen Experten. Wegen der Waldbrände bekommt Frankreich Hilfe aus Europa. Präsident Macron erklärte, er erwarte in Kürze Verstärkung durch jeweils 2 Löschflugzeuge aus Kroatien und Portugal sowie Hubschrauber aus Tschechien und der Slowakei. Insgesamt mussten an der Atlantikküste mehr als 60.000 Menschen bereits evakuiert werden. Es hat sich seit Wochen angedeutet, jetzt ist es offiziell. Jürgen Klopp übernimmt den Neuaufbau der deutschen Fußballnationalmannschaft. Der 69-Jährige folgt auf Julian Nagelsmann. Bei seiner Vorstellung sprach Klopp davon, dass das Engagement beim DFB hoffentlich der berufliche Höhepunkt seines Lebens sein wird. Sein Vertrag läuft bis zur WM 2030. Außerdem wird Per Mertesacker ab Januar DFB-Geschäftsführer.
3: Gute Wahl, Per Mertesacker und Jürgen Klopp, ob der sich beweisen kann, ob er besser ist als Julian Nagelsmann. Das wird sich zeigen. Am 24. September dann das erste Spiel der deutschen Fußballnationalmannschaft bei der niederländischen Fußballnationalmannschaft. Jetzt Ralf Schlagzeilen.
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4: Und hier die Themen der Lokalnachrichten um halb. Traditionelles Brückenfest verbindet Burghausen und Ach. Polizei sucht Zeugen nach Fahrerfluchten. Warnung der Polizei vor gefälschten Online-Vignetten und Heimatverein Burghausen ehrt Kassier für 50 Jahre Ehrenamt. Mehr zu diesen Themen um halb.
3: Danke, Ralf.
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3: Am heutigen Freitagnachmittag und am Freitagabend scheint bei uns im ISW-Land die Sonne. Die Höchstwerte liegen zwischen 24 Grad und 26 Grad. In der Nacht ist es klar, gelegentlich ziehen hohe Wolkenfelder durch. Die Tiefstwerte liegen zwischen 7 und 12 Grad, in Lagen um 1000 Meter um 15 Grad. Und morgen, dann am Samstag, ist es sonnig oder leicht bewölkt. Im Laufe des Nachmittags ziehen von Südwesten langsam mehr Wolken auf und zum Abend steigt an den Alpen das Schauer- und das Gewitterrisiko an. Die Luft erwärmt sich auf Höchstwerte zwischen 28 und 31 Grad. 28 bis 31 Grad. Und der Sonntag bringt in Richtung Alpen meist bewölktes Wetter mit sich und es kommt zu Schauern und Gewittern. Ansonsten ist es teils sonnig, teils bewölkt. Und höchstens vereinzelt bilden sich nachmittags und abends örtlich Schauer oder Gewitter. Höchstwerte 21 Grad an den Alpen bis 28 Grad an der Donau.
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3: Keine Meldung über Verkehrsbehinderung. Da sagen wir eine gute und eine sichere Fahrt mit Radio ISW an diesem Freitagnachmittag.

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1: Zweite Stunde, zweite Runde. Servus und herzlich willkommen. Wo geht's hin mit den Benzinpreisen? Nach oben. Sie haben es gerade gehört, auch mit den Lebensmittelpreisen. Das wird uns beschäftigen in dieser halben Stunde jetzt von 16 bis 16.30 Uhr. Und um 16.30 Uhr dann wieder das Neueste aus der Region. Ralf wird sich dann melden mit den ISW-Lokalnachrichten um halb. Angenehme Radiostunde von 16 bis 17 Uhr. Hier ist Radio ISW am Freitagnachmittag, der 24. Juli. Servus, sagt der Freitagnachmittag, Friedrich.

Benzin- und Dieselpreis tanken im Vergleich zur Vorwoche erneut deutlich teurer. Das ist die Schlagzeile des ADAC heute an diesem 24. Juli. Die Kraftstoffpreise sind im Vergleich zur Vorwoche erneut deutlich gestiegen, können bis Ende des Jahres sogar auf bis zu 3 Euro pro Liter raufgehen, das sagen Experten. Das sind dann 6 Mark pro 1 Liter Benzin. Gemessen an Ölpreis und Wechselkurs sind sie eindeutig zu hoch. Dies gilt vor allem für Diesel, wie die aktuelle ADAC-Auswertung zeigt. Und alle Infos jetzt zu den Spritpreisen. Spritpreise im Vergleich: Super E10 um 6,3 Cent teurer, Diesel um 9,8 Cent. Rohölpreis verteuert sich auf 91 US-Dollar je Barrel. Und so lässt sich beim Tanken sparen. Also Sie sollten da nicht um 12 Uhr mittags tanken, da treiben die nämlich wieder hoch, die Tankstellenbetreiber, sondern vor 12. Und die Kraftstoffpreise in Deutschland haben im Vergleich zur Vorwoche erneut spürbar angezogen. Besonders deutlich fiel der Anstieg bei Diesel aus. Derzeit kostet ein Liter im bundesweiten Durchschnitt 2,168 Euro und somit 9,8 Cent mehr als vor einer Woche. Für einen Liter Super E10 müssen Autofahrerinnen und Autofahrer im Schnitt 2,146 Euro bezahlen, ein Plus von 6,3 Cent. Grund für die hohen Spritpreise ist vor allem der krisenbedingte Anstieg des Rohölpreises. Und die Nordseeorte Brent verteuerte sich innerhalb, die Nordseesorte Brent, die verteuerte sich innerhalb einer Woche von ca. 85 auf rund 91 US-Dollar je Barrel. Der Euro-Dollar-Kurs blieb dagegen nahezu unverändert und liefert somit keine Erklärung für die starke Verteuerung. Nach Einschätzung des ADAC lassen sich die aktuellen Spritpreise daher nicht allein durch die Entwicklung am Rohölmarkt begründen. Das Bundeskartellamt, das sollte die Marktverhältnisse kritisch überwachen und mögliche Wettbewerbsprobleme gerade im Bereich Raffinerie und Großhandelsbereich aufdecken. Radio ISW am Freitagnachmittag und gleich eine Meldung über Warta. Das war ja auch so eine Institution. Wenn man früher Batterien gekauft hat, dann war das Warta. Die sind insolvent.

Für den angeschlagenen Batteriehersteller Varta beginnt ein weiteres Insolvenzverfahren. Das Unternehmen bestätigte 4 Insolvenzanträge. Jetzt droht die Zerschlagung des Unternehmens. Der deutsche Batteriehersteller Varta hat eigenen Angaben zufolge einen Antrag auf vorläufige Insolvenz in Eigenverwaltung gestellt. Ziel dieses Schrittes sei es, die wirtschaftliche Zukunft des Unternehmens zu sichern und eine nachhaltige Fortführung des Geschäftsbetriebs zu ermöglichen. Es geht insgesamt um 4 Insolvenzanträge, das bestätigte eine Sprecherin des Amtsgerichts in Stuttgart. Nach Unternehmensangaben sind neben der Varta AG als Konzernmuttergesellschaft mit Sitz in Ellwangen, Baden-Württemberg, auch die operativen Einheiten Varta Micro Battery GmbH, Varta Micro Production GmbH und Varta Storage GmbH von der Antragstellung betroffen.

0: In 5 Minuten meldet sich Ralf mit den ISW-Lokalnachrichten um 16:30 Uhr.
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0: Freitagnachmittag, der 24. Juli, 16.31 Uhr. Ralf.
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2: Mit Ralf Stenger, grüß Gott. In gut einer Woche am Samstag, den 1. August, verwandeln Burghausen und das österreichische Ach die Grenzregion wieder in eine gemeinsame Festmeile. Das Brückenfest startet um 17 Uhr und bietet bei freiem Eintritt ein buntes Programm mit Live-Musik, kulinarischen Spezialitäten und bester Sommerstimmung. Die Festzone erstreckt sich von der Acher Gasse über die Alte Brücke bis zum Stadtplatz und dem Bichl. Musikalisch reicht das Angebot von Blasmusik in Ach über Jazz und Soul der Kumax Big Band sowie der Formation Soul Matters am Stadtplatz bis hin zu 50er Jahre Rock'n'Roll von Jimmy Duke and the Posers am Bichl. Bereits zum Auftakt um 17 Uhr veranstaltet der Rotary Club Altötting-Burghausen ein Schifferrennen auf der Salzach für den guten Zweck. Für den Autoverkehr ist die Alte Brücke bereits ab Freitag gesperrt, der Stadtplatz folgt dann am Samstag ab 15 Uhr. Besucher werden gebeten, den Parkplatz an der Messehalle zu nutzen. Von dort verkehren ab 17 Uhr Shuttlebusse sowie der Citybus zum Preis von 1 Euro pro Fahrt. Im Landkreis Mühldorf erlitten 2 E-Bike-Fahrer bei Unfällen Verletzungen. Die Autofahrer flüchteten jeweils vom Unfallort. Vorgestern Abend übersah ein Autofahrer in Mühldorf einen Radler beim Abbiegen. Der Radfahrer stürzte und verletzte sich leicht. Der Autofahrer kehrte zwar kurz darauf zurück, muss sich aber dennoch wegen Fahrerflucht verantworten. In der Nacht zum Donnerstag drängte ein Auto bei Neumarkt St. Veit einen weiteren Radler durch ein enges Überholmanöver von der Straße. Der junge Mann verletzte sich dabei schwer. Der Fahrer flüchtete unerkannt mit einem schwarzen Familienwagen. Mögliche Zeugen werden gebeten, sich bei der Polizei Mühldorf zu melden. Zur Polizei Trostberg, die mahnt zur Vorsicht beim Online-Kauf von Mautvignetten und Telepass-Lösungen. Zur Hauptreisezeit mehren sich Anzeigen über betrügerische Internetshops, die Reisende mit angeblichen Rabatten anlocken. Kriminelle täuschen mit gefälschten Webseiten und gesponserten Suchergebnissen offizielle Verkaufsstellen vor. Wer dort kauft, verliert Geld und Kartendaten, erhält aber keine gültige Mautberechtigung. An der Kontrollstelle drohen dann saftige Bußgelder. Die Polizei rät dringend dazu, die Webadressen bekannter Mautbetreiber stets manuell im Browser einzugeben und gesonderte Werbelinks zu meiden. Zudem sollten Autofahrer skeptisch bei extrem günstigen Preisen sein und vor der Fahrt den Registrierungsstatus prüfen. Betroffene sollten umgehend ihre Bezahlkarten sperren und Anzeige erstatten. Ein seltenes Jubiläum prägte die Generalversammlung des Heimatvereins Burghausen. Heinrich Erber wurde für seine 50-jährige Tätigkeit als Kassier geehrt. Er führt die Finanzen des Vereins bereits seit 1976 ununterbrochen. Neben dem Ausblick auf das Herbstprogramm mit Vorträgen, Ausflügen und einem Symposium stellte Gastreferent Alexander Schartig das Projekt Topothek vor. Dieses digitale Bürgerarchiv sichert historische Fotos und Dokumente aus Privatbesitz. Die beteiligte Topothek Hochburg Ach sucht dafür weiterhin alte Bildaufnahmen sowie ehrenamtliche Helfer.
0: Dankeschön, Ralf. Wir haben noch was vom Sport. Regionalliga Bayern heute 18 Uhr, 19 Uhr. Schwaben Augsburg trifft zu Hause auf den TSV Buchbach. Spielvereinigung Ansbach hat Heimrecht gegen den SV Wacker Burghausen. Nächste Woche am Freitag 19 Uhr dann die Heimpremieren der heimischen Mannschaften in der Regionalliga Bayern. TSV Buchbach gegen VfB Eichstätt und der SV Wacker Burghausen gegen den FC Bayern München 2. Und zweite Runde Toto Cup ist ausgelost worden. Beim TSV Buchbach können wir schon was vermelden. TSV Wasserburg ist der Gegner des TSV Buchbach. Zweite Runde Toto Cup in Bayern. Am Dienstag, 4. August 2026, soll die zweite Runde dann über die Bühne gehen. Toto Cup in Bayern.
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0: Am heutigen Nachmittag und am Abend scheint im ISW-Land die Sonne. Die Höchstwerte liegen zwischen 24 und 26 Grad. In der Nacht ist es klar, gelegentlich ziehen hohe Wolkenfelder durch. Die Tiefstwerte liegen zwischen 7 und 12 Grad, in Lagen um 1000 Meter um 15 Grad. Am Samstag ist es sonnig oder leicht bewölkt. Im Laufe des Nachmittags ziehen von Südwesten langsam mehr Wolken auf und zum Abend steigt an den Alpen das Schauer- und Gewitterrisiko an. Die Luft erwärmt sich auf Höchstwerte zwischen 28 und 31 Grad und der Sonntag bringt in Richtung Alpen meist bewölktes Wetter mit sich. Und es kommt zu Schauern und Gewittern, ansonsten ist es teils sonnig, teils bewölkt und höchstens vereinzelt bilden sich nachmittags und abends örtlich Schauer oder Gewitter. Höchstwerte von 21 Grad an den Alpen bis 28 Grad an der Donau.
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0: Und das um 16.36 Uhr. Servus auf die Straßen. Hallo, liebe Autofahrer an diesem Freitagnachmittag. Keine Meldungen. Sie wissen ja die Nummern der ISW. Dann melden Sie sich. Und wenn Sie was haben, Blitzer, Staus und Behinderungen. Gerne auch per WhatsApp. Dann sagen wir eine gute und eine sichere Fahrt mit Radio ISW an diesem Freitagnachmittag. Nächste Woche sind dann Sommerferien endlich in Bayern.
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0: Man fragt sich, was machen die jetzt noch in der nächsten Woche?

Furchtbare Tat da gestern in Regensburg in der Stromerstraße. Da ist ja gestern Nachmittag zu einem tödlichen Messerangriff gekommen. Der mutmaßliche Täter, der wurde bei einem Großeinsatz der Polizei festgenommen. Und heute wurde er, oder nach bisherigen Erkenntnissen, griff der 20-jährige deutsche Tatverdächtige am Donnerstag gegen 14:50 einen Mann in der

0: 20 Jahre jung und dumm, muss man dazu sagen. Denn bei den meisten Banken ist es ja so, da gibt es keine Schalter mehr. Das ist alles dann eingesperrt und da müssen verschiedene Codes aufgemacht werden von den Bankangestellten, damit man da überhaupt an Bargeld kommt. Oder manche Filialen haben gar nicht mehr so viel Bargeld, ist nur in den Automaten drin. Also da sollten sich diese Damen und Herren sich das mal vergegenwärtigen. Und ein Mann bzw. dieser Bankangestellte ist jetzt seinen schweren Verletzungen in Regensburg in einem Klinikum erlegen. Es ist Wahnsinn.
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In knapp 10 Minuten die 17 Uhr Weltnachrichten und in der nächsten Stunde zum Beispiel der ISW-Polizeibericht. Dann gibt es bei uns in der Stunde von 17 bis 18 Uhr auch die Möglichkeit, dass Sie nochmal die Flohmarkt-Zusammenfassung bekommen. Von und mit Thomas Vöckersberger übrigens. Die nächste Flohmarkt-Ausgabe gibt es dann wieder am Montag von 9.

bis 10 bei Thomas Völkersberger. Das ist dann schon wieder der 27. Juli 2026. Und eins sagen wir noch ganz kurz. Sonntag das Programm von Radio ISW 8 bis 10. ISW Sonntagsjournal mit Theresa Köbel und von 10 bis 13 Uhr der Weiß-Blaue Stammtisch mit Theresa Köbel und Herbert Suttner wie immer am Sonntag. Also gleich die 17 Uhr Weltnachrichten und dann sind wir zurück mit der Stunde von 17 bis 18 Uhr auch mit der ISW Kindergeschichte und zum letzten Mal in dieser Woche hören wir dann Ralf Stenger mit den ISW Lokalnachrichten um halb.

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1: Ich bin Oliver Urbanke. Nach dem tödlichen Angriff auf einen Bankmitarbeiter in Regensburg sitzt der mutmaßliche Täter in Untersuchungshaft. Der 20-Jährige werde dringend des Mordes und der schweren räuberischen Erpressung verdächtigt, teilten Polizei und Staatsanwaltschaft heute mit. Thomas Bock berichtet.
2: Der getötete Bankmitarbeiter war wohl ein Zufallsopfer. Der 20-Jährige soll einen Zettel dabei gehabt haben, auf dem etwas von einem Überfall und einem Bankraub stand. Dann soll er plötzlich mit einem Messer auf den Bankangestellten eingestochen haben. Der 20-Jährige soll der Polizei auch wegen kleinerer Delikte schon bekannt gewesen sein.
1: Die Social-Media-Plattform TikTok gefährdet Kinder und Jugendliche. Zu dem Ergebnis kommt die EU-Kommission nach vorläufigen Ermittlungen. Der Grund dafür seien zu niedrige Schutzstandards. Die Behörde kritisiert, dass Fremde öffentliche Konten von Minderjährigen sehen und sie auch anschreiben können, ohne selbst einen Account zu haben. Die EU verlangt deshalb bessere Voreinstellungen zum Schutz junger Nutzerinnen und Nutzer. Ein mutmaßlicher Drogendealer aus dem Landkreis Rosenheim ist aufgeflogen, als er sich seine Ware an eine Packstation liefern hat lassen. Rauschgiftermittler sind auf ihn aufmerksam geworden und haben mehrere seiner Pakete abgefangen. Bestellt hat er unter anderem Amphetamin und Crystal Meth. Der 40-Jährige wurde festgenommen. In seiner Wohnung fanden die Ermittler weitere Drogen. Die WHO warnt vor dem West-Nil-Fieber in Südeuropa. In Griechenland und Italien hat die Zahl der Erkrankten in den letzten Wochen zugenommen. Das Virus wird durch Mücken übertragen, die meisten Infizierten bemerken es nicht. Wer nach einem Mückenstich hohes Fieber bekommt, sollte sofort zum Arzt gehen. Der Deutsche Fußballbund hat Jürgen Klopp als neuen Bundestrainer vorgestellt. Der 59-Jährige erhält einen 4-Jahres-Vertrag als Nachfolger von Julian Nagelsmann. Bei seiner Vorstellung versprach er, alles für den Job des Bundestrainers geben zu wollen. Eine Karriere nach dem DFB werde es für ihn nicht geben, so Klopp. Und auch auf einem weiteren Posten gibt es eine Änderung. Neuer DFB-Geschäftsführer wird ab Januar Per Mertesacker.
3: Und jetzt gibt's die Schlagzeilen mit Ralf um 17:30.
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4: Und hier die Themen der Lokalnachrichten um 17:30. Traditionelles Brückenfest verbindet Burghausen und Ach. Polizei sucht Zeugen nach Fahrerfluchten. Warnung der Polizei vor gefälschten Online-Vignetten und Heimatverein Burghausen ehrt Kassier für 50 Jahre Ehrenamt. Mehr zu diesen Themen um 17:30.
3: Danke, Ralf. 17:30 dann nochmal Ralf hören. Zum letzten Mal in dieser Woche.
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3: Am Nachmittag und am Abend scheint bei uns im ISW-Land die Sonne. Die Höchstwerte liegen zwischen 24 bis 27 Grad. In der Nacht ist es klar, gelegentlich ziehen hohe Wolkenfelder durch. Tiefstwerte liegen zwischen 7 und 12 Grad, in Lage um 1000 Meter um 15 Grad. Am Samstag ist es sonnig oder leicht bewölkt. Im Laufe des Tages ziehen von Südwesten langsam mehr Wolken auf und zum Abend steigt an den Alpen das Schauer- und das Gewitterrisiko an. Die Luft erwärmt sich auf Höchstwerte zwischen 28 Grad und 31 Grad. Und der Sonntag bringt in Richtung Alpen meist bewölktes Wetter mit sich und es kommt zu Schauern und zu Gewittern. Ansonsten ist es teils sonnig, teils bewölkt und höchstens vereinzelt bilden sich nachmittags und abends örtlich Schauer oder Gewitter. Höchstwerte 21 Grad an den Alpen bis 28 Grad an der Donau. Dann schauen wir noch ganz kurz auf den ISW-Verkehrsservice.
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3: Um 17.04 Uhr, Servus auf die Straßen, hallo liebe Autofahrer, störungsfreier Verkehr. Dann sagen wir eine gute und eine sichere Fahrt mit Radio ISW an diesem Freitagnachmittag.
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3: Herzlich willkommen zu dieser Stunde von 17 bis 18 Uhr an diesem 24. Juli. Gleich der ISW-Polizeibericht. Thomas Vöckersberger informiert Sie. Und es gibt auch die Zusammenfassung des letzten Flohmarkts in dieser Woche vom heutigen Freitag. Schönen Nachmittag, sagt der Freitagnachmittag Friedrich. Schön, dass Sie bei uns sind. Hier ist Südostbayerns Nummer 1. Hier ist Radio ISW am Wochenende.
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Gleich der sehr ausführliche Polizeibericht von mit Thomas Vöckersberger, der geht knapp 6 Minuten, aber zuvor hier noch eine wunderbare Oldie-Weise. Mr. Barry Manilow, can't smile without you.

0: So, dann hören wir uns ihn an, den ISW-Polizeibericht.
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2: An diesem Freitag, ja, ein historischer VW Käfer ist am Donnerstagnachmittag, also gestern Nachmittag, auf der Hauptstraße zwischen Steinkirchen und Oberornau in Brand geraten. Trotz des raschen Eingreifens der Feuerwehr konnte der Klassiker nahezu ausbrennen können. Verletzt wurde zum Glück niemand. Ja, am Morgen, also heute Morgen, kam es auf der Nordtangente in Mühldorf zu einem Verkehrsunfall mit anschließender Unfallflucht. Ein Lastwagen mit orangefarbener Front und großem Auflieger fuhr entgegen der Fahrtrichtung der Geschädigten und überschritt die Mittellinie. Es kam zu einem Zusammenstoß, bei dem der LKW den Seitenspiegel des PKW der Zeugin touchierte und dieser schlug gegen die Fahrertür, wodurch ein Sachschaden in Höhe von geschätzten 5.000 Euro entstand. Der Fahrer des LKWs entfernte sich von Unfallort. Die Polizei Mühldorf bittet um Hinweise. Ein 13-jähriger Schüler aus Altötting befuhr mit seinem Kumpel die Mühldorfer Straße in Richtung McDonald's. Hierzu benutzten die beiden Radler den Fahrradstreifen, allerdings verbotswidrig in entgegengesetzter Fahrtrichtung. Ein 31-jähriger Autofahrer aus Emmerting wollte mit seinem Peugeot vom Teddyparkplatz kommend nach rechts auf die Mühldorfer Straße in Altötting einfahren. Hierbei übersah er die beiden von rechts kommenden Radler und es kam zum Zusammenstoß mit einem von ihnen. Der 13-jährige Schüler wurde dadurch am Kopf verletzt und wurde in ein Krankenhaus verbracht. Sein Kumpel blieb zum Glück unverletzt. Gestern Morgen befuhr ein 28-jähriger Mann aus dem Landkreis Rottal-Inn mit seinem Mitsubishi die Elisabethstraße in Burghausen und wollte nach links in einen Parkplatz abbiegen. Hierbei übersah er ein entgegenkommendes Leichtkraftrad der Marke Piaggio, das von einem 68-jährigen Mann aus Burghausen gelenkt wurde. Dabei kam es zum Zusammenstoß der beiden Fahrzeuge. Der Burghauser verletzte sich und wurde ins Krankenhaus Altötting eingeliefert. Der Unfallgegner blieb unverletzt. Ja, gestern gab es gleich zwei Ladendiebstähle im selben Supermarkt in Eckenfelden. Sowohl ein 15-Jähriger als auch eine 79-Jährige entwendeten Waren aus einem Supermarkt. Und der 15-Jährige passierte die Kasse, ohne insgesamt vier Artikel im Wert von ca. 34 Euro zu bezahlen. Die 79-Jährige entwendete zwei Artikel im Wert von 8 Euro. Beide wurden nach dem Kassenbereich gestellt, Hausverbote wurden ausgesprochen und die Ermittlungen bezüglich Ladendiebstahl aufgenommen. In der Nacht von Montag auf Dienstag verschaffte sich ein bislang unbekannter Täter gewaltsam Zutritt zum Vereinsheim des SV Rott am Inn in der Hagerstraße. Der Täter brach die Zugangstür zu einem Warenlager auf. Zudem wurde ein im Außenbereich aufgestellter Getränkeautomat sowie ein daneben stehende Eistruhe gewaltsam geöffnet. Entwendet wurden unter anderem drei Akkulautsprecher, ein Mischpult, Eis sowie mehrere Flaschen Cola. Der entstandene Beuteschaden sowie der Sachschaden können derzeit noch nicht abschließend beziffert werden, dürfte sich aber im niedrigen vierstelligen Bereich befinden. Ja, die Brandmeldeanlage löste gestern Abend im Gymnasium Gars aus. Umgehend alarmierten Kräfte der Freiwilligen Feuerwehr Gars am Inn und der Polizeiinspektion Waldkraiburg konnten zügig Entwarnung geben und den Grund des Alarms ausfindig machen. Im Zuge einer offiziellen Schülerübernachtung wurde eine Pizza im Ofen der dortigen Küche vergessen, welche schließlich verkohlte. Durch das Eingreifen der Lehrkräfte konnte ein Brand verhindert werden und es kam zu keinem Sachschaden. Sämtliche Schüler und Lehrkräfte konnten das Schulgebäude gefahrenlos verlassen, wodurch auch niemand verletzt wurde. Eine gefälschte Lohnabrechnung legte ein 49-jähriger Tscheche aus Kreischa einem Pfarrkirchner Autohaus vor, um einen PKW käuflich zu erwerben. Zum Zwecke einer Finanzierung wurde ein Darlehensvertrag abgeschlossen und aus diesem Grund musste der Beschuldigte eine Lohnabrechnung vorzeigen. Als diese zur Kaufabwicklung vorgezeigt wurde, konnte der Vertrag abgeschlossen werden, sodass der Käufer das Fahrzeug erhielt und fuhr davon. Im Nachgang kontaktierte die Darlehensbank das Autohaus und forderte zwei weitere Abrechnungen des Käufers. Da dieser telefonisch nicht mehr erreichbar war, wurden Recherchen des Autohauses angestoßen. Hierbei stellte sich heraus, dass der Beschuldigte nie bei dem Arbeitgeber, welcher auf dem Lohnzettel vermerkt ist, angestellt war. Aus diesem Grund wurde von Seiten der PI Pfarrkirchen Ermittlungen wegen des Verdachts einer Urkundenfälschung eingeleitet. Ja, gestern Nachmittag fuhr ein 62-Jähriger in Richtung Noppling. Nachdem von rechts ein Reh auf die Fahrbahn sprang, wich er diesem aus und fuhr mit seinem PKW in den Straßengraben. Durch den Aufprall wurde er verletzt und musste durch den Rettungsdienst in ein nahegelegenes Krankenhaus gebracht werden. Ein heute längerer Polizeibericht an diesem Freitag.
0: 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Herzlichen Dank an Thomas Vöckersberger.
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0: Und in 9 Minuten meldet sich wieder Ralf mit den ISW-Informationen um halb zum letzten Mal in dieser Woche.
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0: 17.29 Uhr, wir schauen zu den ISW-Lokalnachrichten. Hier ist Ralf.
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2: Mit Ralf Stenger, Grüß Gott. In gut einer Woche am Samstag, den 1. August, verwandeln Burghausen und das österreichische Ach die Grenzregion wieder in eine gemeinsame Festmeile. Das Brückenfest startet um 17 Uhr und bietet bei freiem Eintritt ein buntes Programm mit Live-Musik, kulinarischen Spezialitäten und bester Sommerstimmung. Die Festzone erstreckt sich von der Acher Gasse über die Alte Brücke bis zum Stadtplatz und dem Bichl. Musikalisch reicht das Angebot von Blasmusik in Ach über Jazz und Soul der Kumax Big Band sowie der Formation Soul Matters am Stadtplatz bis hin zu 50er Jahre Rock'n'Roll von Jimmy Duke and the Posers am Bichl. Bereits zum Auftakt um 17 Uhr veranstaltet der Rotary Club Altötting-Burghausen ein Schifferrennen auf der Salzach für den guten Zweck. Für den Autoverkehr ist die Alte Brücke bereits ab Freitag gesperrt, der Stadtplatz folgt dann am Samstag ab 15 Uhr. Besucher werden gebeten, den Parkplatz an der Messehalle zu nutzen. Von dort verkehren ab 17 Uhr Shuttlebusse sowie der Citybus zum Preis von 1 Euro pro Fahrt. Im Landkreis Mühldorf erlitten 2 E-Bike-Fahrer bei Unfällen Verletzungen. Die Autofahrer flüchteten jeweils vom Unfallort. Vorgestern Abend übersah ein Autofahrer in Mühldorf einen Radler beim Abbiegen. Der Radfahrer stürzte und verletzte sich leicht. Der Autofahrer kehrte zwar kurz darauf zurück, muss sich aber dennoch wegen Fahrerflucht verantworten. In der Nacht zum Donnerstag drängte ein Auto bei Neumarkt St. Veit einen weiteren Radler durch ein enges Überholmanöver von der Straße. Der junge Mann verletzte sich dabei schwer. Der Fahrer flüchtete unerkannt mit einem schwarzen Familienwagen. Mögliche Zeugen werden gebeten, sich bei der Polizei Mühldorf zu melden. Zur Polizei Trostberg, die mahnt zur Vorsicht beim Online-Kauf von Mautvignetten und Telepass-Lösungen. Zur Hauptreisezeit mehren sich Anzeigen über betrügerische Internetshops, die Reisende mit angeblichen Rabatten anlocken. Kriminelle täuschen mit gefälschten Webseiten und gesponserten Suchergebnissen offizielle Verkaufsstellen vor. Wer dort kauft, verliert Geld und Kartendaten, erhält aber keine gültige Mautberechtigung. An der Kontrollstelle drohen dann saftige Bußgelder. Die Polizei rät dringend dazu, die Webadressen bekannter Mautbetreiber stets manuell im Browser einzugeben und gesonderte Werbelinks zu meiden. Zudem sollten Autofahrer skeptisch bei extrem günstigen Preisen sein und vor der Fahrt den Registrierungsstatus prüfen. Betroffene sollten umgehend ihre Bezahlkarten sperren und Anzeige erstatten. Ein seltenes Jubiläum prägte die Generalversammlung des Heimatvereins Burghausen. Heinrich Erber wurde für seine 50-jährige Tätigkeit als Kassier geehrt. Er führt die Finanzen des Vereins bereits seit 1976 ununterbrochen. Neben dem Ausblick auf das Herbstprogramm mit Vorträgen, Ausflügen und einem Symposium stellte Gastreferent Alexander Schartek das Projekt Topothek vor. Dieses digitale Bürgerarchiv sichert historische Fotos und Dokumente aus Privatbesitz. Die beteiligte Topothek Hochburg Ach sucht dafür weiterhin alte Bildaufnahmen sowie ehrenamtliche Helfer.
0: Ralf, herzlichen Dank für die Informationen in dieser Woche. Dir ein schönes Wochenende. Regionalliga Bayern heute um 18 Uhr Schwaben-Augsburg, also in einer guten halben Stunde gegen den TSV Buchbach. 19 Uhr Spielvereinigung Ansbach gegen Wacker Burghausen. Nächste Woche dann um 19 Uhr die beiden heimischen Vereine zu Hause in der SMR Arena und in der Wacker Arena. TSV Buchbach spielt gegen den VfB Eichstätt und der SV Wacker Burghausen gegen den FC Bayern München. Zweite Mannschaft. Zweite Runde Toto Cup ist ausgelost worden für den TSV Buchbach. Da spielt man am Dienstag, 4.8.26 am Abend beim TSV Wasserburg. Und jetzt schauen wir aufs ISW-Wetter.
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0: Am Nachmittag und am Abend scheint bei uns im ISW-Land die Sonne. Die Höchstwerte liegen zwischen 24 und 26 Grad. In der Nacht ist es klar, gelegentlich ziehen hohe Wolkenfelder durch. Die Tiefstwerte liegen zwischen 7 und 12 Grad, in Lagen um 1000 Meter um 15 Grad. Und am Samstag ist es sonnig oder leicht bewölkt. Im Laufe des Nachmittags ziehen von Südwesten langsam mehr Wolken auf. Und zum Abend steigt an den Alpen das Schauer- und das Gewitterrisiko an. Die Luft erwärmt sich auf Höchstwerte zwischen 28 und 31 Grad. Und der Sonntag bringt in Richtung Alpen meist bewölktes Wetter mit sich und es kommt zu Schauern und zu Gewittern. Ansonsten ist es teils sonnig, teils bewölkt und höchstens vereinzelt bilden sich Nachmittag, Sonntagnachmittag und abends örtlich Schauer oder Gewitter. Höchstwerte von 21 Grad an den Alpen bis 28 Grad an der Donau.
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0: Gleich 17.35 Uhr, schönen Nachmittag ins ISW-Land. Keine Meldungen, dann sagen wir eine gute und eine sichere Fahrt mit Radio ISW an diesem Freitagnachmittag.
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0: Und gleich die ISW-Kindergeschichte für die Kleinen, die dann so langsam aber sicher schon ins Bett gleiten und die Nacht von Freitag auf Samstag dann gestalten, gell? Also so kurz vor 18 Uhr gehen ja viele kleine Kinder schon ins Bett. Die ISW-Kindergeschichte in Kürze hier bei Radio ISW.

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Jetzt gibt's die Kindergeschichte um 17.43 Uhr an diesem Freitagnachmittag. Die Geschichte von der ernsten Ente. Es war einmal eine Ente, die immer sehr ernst war und nie über etwas lachen konnte. Die anderen Tiere des Waldes fanden das seltsam und versuchten alles, um die Ente zum Lachen zu bringen. Aber nichts schien zu funktionieren. Eines Tages hatte ein schelmischer Hase eine Idee, wie er die Ente zum Lachen bringen konnte. Er wartete, bis die Ente ein Bad im Teich nahm, dann schlich er sich von hinten an sie heran und kitzelte sie mit einem langen Grashalm am Hals. Die Ente war von dem Kitzeln überrascht und konnte seine ernsthafte Fassade nicht aufrechterhalten. Zum Erstaunen der anderen Tiere stieß sie ein lautes Quaken aus, das wie ein Lachen klang. Die anderen Tiere waren begeistert, dass sie die Ente endlich zum Lachen gebracht hatten. Dann feierten sie alle ein großes Fest im Wald. Und von diesem Tag an war die Ente nicht mehr so ernst. Sie lachte und scherzte ständig mit den anderen Tieren. Die Ente hatte gemerkt, dass man nicht immer ernst sein musste, um ernst genommen zu werden. So, liebe Kinder, schlaf gut hinein in den Samstag. Und das war's in unserer Familienradiosendung von 15 bis 18 Uhr am Freitagnachmittag. Jetzt gibt's noch 4 am Stück. Einmal Self-Control von Laura Branigan, die wird uns beehren, dann musikalisch Francine Jordi mit Paradies aus dem Jahr 2015, Colombo aus dem Österreichischen und die Kapelle Wanda und Dreadlock Holiday aus dem Jahr 78. Und wenn wir es noch reinbekommen, Dreadlock Holiday aus dem Jahr 78 von Tennessee, Fast Car aus dem Jahr 88 von Tracy Chapman. Wir hören uns morgen von 7 bis 13 Uhr zum langen Samstag. Servus, sagt der Freitagnachmittag. Ihnen einen angenehmen, einen schönen Abend. Bleiben Sie in Salzach, Wille treu. Es lohnt sich auf alle Fälle. Ciao, ciao.

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1: Ich bin Oliver Urbanke. Die Polizei hat neue Details genannt zum tödlichen Angriff auf einen Bankangestellten gestern in Regensburg. Ein 20-Jähriger hatte den Mann niedergestochen. Er sitzt seit heute Vormittag in Untersuchungshaft. Michael Hegele berichtet.
2: Erst hatte der Tatverdächtige einen Zettel vorgezeigt, auf dem Bankraub stand. Dann hat er mit einem 12 cm langen Messer auf den Banker eingestochen. Der hätte gar kein Geld hergeben können. Das steckte im Automaten. Bei der Pressekonferenz wurde weiter bekannt, dass gegen den mutmaßlichen Täter ein Waffen- und Messerverbot verhängt war. Er wollte sich am Vorabend der Tat wegen Nichtigkeiten selbst bei einer Polizeiwache anzeigen, wurde aber laufen gelassen.
1: Jürgen Klopp übernimmt den Neuaufbau der deutschen Fußballnationalmannschaft. Der 59-Jährige tritt die Nachfolge von Julian Nagelsmann an. Bei einer Vorstellung des DFB sprach Klopp davon, dass das Engagement beim DFB hoffentlich der berufliche Höhepunkt seines Lebens sein wird. Sein Vertrag läuft bis zur WM 2030. Außerdem wird Per Mertesacker ab Januar DFB-Geschäftsführer. Zehntausende Menschen in Spanien und Frankreich müssen aktuell vor großen Waldbränden fliehen. An der französischen Atlantikküste mussten inzwischen rund 63.000 Menschen in Sicherheit gebracht werden. Auch tausende deutsche Touristen mussten Ferienanlagen und Campingplätze verlassen. Inzwischen brennt es auf einer Fläche fast so groß wie Paris. In Spanien lodern große Brände im Großraum Madrid. Kanzler Merz baut sein Kabinett um. Die bisherige Gesundheitsministerin Wagen wird neue Kanzleramtschefin. Ihr soll CDU-Generalsekretär Linnemann nachfolgen. Für kommende Woche ist außerdem die Wahl des bisherigen Kanzleramtschefs frei, zum neuen Fraktionschef der Union geplant. Eine Schule in Nürnberg ist wegen schwerer Unwetterschäden so stark beschädigt, dass sie im neuen Schuljahr erstmal nicht genutzt werden kann. Nach starken Regenfällen hat das gesamte Gebäude der Friedrich-Städtler-Schule so gravierende Schäden davongetragen, dass dort kein Unterricht stattfinden kann, heißt es von der Schule. Die Stadt sucht jetzt mit Hochdruck nach einer Lösung für die rund 400 Schülerinnen und Schüler, die ab Mitte September wieder zur Schule müssen. Bis zum Start der Sommerferien gibt es jetzt Ausflüge und Unterrichtsangebote außerhalb des Gebäudes.
0: Das Wetter.
1: Am späten Abend klart der Himmel weiter auf und es folgt eine sternenklare oder höchstens leicht bewölkte Nacht. Die Temperaturen sinken auf 13 bis 6 Grad. Morgen scheint die Sonne, dazu sind ein paar einzelne Wolken unterwegs. Die Höchstwerte erreichen 27 bis 33 Grad.
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1: Ich bin Oliver Urbanke. Nach dem tödlichen Messerangriff auf einen Bankmitarbeiter in Regensburg sitzt der 20-jährige Tatverdächtige in Untersuchungshaft. Die Ermittler haben Details zum Tatablauf mitgeteilt. Laut Robert Fuchs von der Kripo Regensburg kam der Mann gestern Nachmittag kurz vor drei in die Bank.
2: Dann ist er zum Empfangsschalter gegangen und hat dort einem Bankmitarbeiter einen Zettel vorgezeigt. Auf diesem Zettel ist unter anderem was von einem Überfall und einem Bankraub draufgestanden.
1: Im Anschluss griff der 20-Jährige den Bankmitarbeiter mit einem Messer an. Der Mann starb. Dass er es wird, war ja ein offenes Geheimnis. Jetzt ist es aber auch offiziell. Der Deutsche Fußballbund hat Jürgen Klopp als neuen Bundestrainer vorgestellt. Der Nachfolger von Julian Nagelsmann will vieles anders machen.
3: Weil wir wollen tatsächlich jeden Stein umdrehen. Und wenn unter dem Stein was Gutes ist, dann legen wir den Stein gerade wieder drauf und ist alles gut, machen es wie vorher. Und wenn im Stein was ist, was angepasst werden muss, dann machen wir das.
1: Klopp hat einen Vertrag bis zur WM 2030 unterschrieben. Außerdem wird ab Januar Per Mertesacker neuer Sportgeschäftsführer beim DFB. Eine Schule in Nürnberg ist nach Starkregen so schwer beschädigt, dass dort kein Unterricht mehr stattfinden kann. Die Stadt sucht jetzt nach einer Lösung, wo und wie die Grund- und Mittelschüler der Friedrich-Städtler-Schule ab Mitte September unterrichtet werden können. Auf der Schulhomepage ist zu lesen, dass es bis zum Ferienstart Ausflüge und andere Angebote außerhalb des Gebäudes geben soll. Kanzler Merz nutzt den Rücktritt von Unionsfraktionschef Spahn für einen großen Kabinettsumbau. Die bisherige Gesundheitsministerin Wagen wird neue Kanzleramtschefin. An die Spitze des Gesundheitsressorts tritt CDU-Generalsekretär Linnemann. Auch Verkehrsminister Schnieder steht nach Medienberichten vor der Ablösung. Merz' Nachfolgekandidat, der CDU-Abgeordnete Günzler, hat ihm aber abgesagt. Für Radprofi Tadej Pogacar ist der nächste Gesamtsieg bei der Tour de France zum Greifen nah. Der Titelverteidiger aus Slowenien hat erstmals die legendäre Bergankunft in Alpe d'Huez gewonnen und seine Führung auf der 19. Etappe wieder ausgebaut. Pogacar hat jetzt mehr als 7 Minuten Vorsprung in der Gesamtwertung.
0: Das Wetter.
1: Am späten Abend klart der Himmel weiter auf und es folgt eine sternenklare oder höchstens leicht bewölkte Nacht. Die Temperaturen sinken auf 13 bis 6 Grad. Morgen scheint die Sonne, dazu sind ein paar einzelne Wolken unterwegs. Die Höchstwerte erreichen 27 bis 33 Grad.
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1: Ich bin Oliver Urbanke. Die Zahl der unerlaubten Einreisen an den deutschen Grenzen ist stark zurückgegangen und mit ihr auch die Machenschaften krimineller Schlepper. Das zeigt ein neues Lagebild des Bundeskriminalamts und der Bundespolizei. Dirk Zeitler berichtet.
2: Es gibt zwei Gründe für den starken Rückgang. Der eine ist, dass Reisen insgesamt viel weniger Menschen unerlaubt ein als in den Jahren zuvor. Zum anderen gibt es mehr Kontrollen. Mit der vorübergehenden Wiedereinführung der Binnengrenzkontrollen ging eine erhöhte Kontrollintensität einher, heißt es im Fazit von BKA und Bundespolizei.
1: Wegen schwerer Waldbrände hat Spanien rund um die Hauptstadt Madrid und in Avila den Notstand ausgerufen. Mehr als 11.500 Menschen mussten ihre Häuser verlassen, die meisten im Großraum Madrid. Die Feuer sind weiter außer Kontrolle, weitere Evakuierungen werden wohl noch folgen. Größere Brände gibt es derzeit auch in Frankreich und Italien. Die EU-Kommission wirft TikTok vor, Kinder und Jugendliche nicht ausreichend zu schützen. Einer der Vorwürfe: Fremde ohne eigenes Konto können die öffentlichen Profile von Minderjährigen sehen und diese kontaktieren. TikTok soll die Einstellungen anpassen, sonst droht eine Geldstrafe von bis zu 6% des Jahresumsatzes. Der schwäbische Batteriehersteller Varta hat Insolvenz angemeldet. Das Unternehmen aus Ellwangen mit rund 4.000 Beschäftigten hat einen Antrag auf vorläufige Insolvenz in Eigenverantwortung gestellt und nennt dafür mehrere Gründe, wie zum Beispiel schlechtere Marktbedingungen und schwächere Nachfrage. Dazu hat zuletzt ein großer, wichtiger Geschäftskunde die Zusammenarbeit beendet. Ziel des Insolvenzverfahrens sei es, das Unternehmen langfristig zu erhalten. Der Deutsche Fußballbund hat Jürgen Klopp als neuen Bundestrainer vorgestellt. Der 59-Jährige erhält einen 4-Jahres-Vertrag als Nachfolger von Julian Nagelsmann. Bei seiner Vorstellung versprach er, alles für den Job des Bundestrainers geben zu wollen. Eine Karriere nach dem DFB werde es für ihn nicht geben, so Klopp. Und auch auf einem weiteren Posten gibt es eine Änderung. Neuer DFB-Geschäftsführer wird ab Januar Per Mertesacker.
0: Das Wetter.
1: Am späten Abend klart der Himmel weiter auf und es folgt eine sternenklare oder höchstens leicht bewölkte Nacht. Die Temperaturen sinken auf 13 bis 6 Grad. Morgen scheint die Sonne, dazu sind ein paar einzelne Wolken unterwegs. Die Höchstwerte erreichen 27 bis 33 Grad.
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1: Ich bin Oliver Urbanke. Schwere Waldbrände halten Frankreich und Spanien weiter in Atem. Bei Madrid und in einer anderen spanischen Region wurde bereits der Notstand ausgerufen. Michael Evers berichtet aus Frankreich.
2: Schwierige Wetterbedingungen mit kräftigen Windböen erschweren für die Feuerwehr in beiden Ländern die Löscharbeiten. Über Tage wurden in Frankreich weitere Orte und tausende Urlauber evakuiert, teils auch per Schiff. In den Messehallen der Großstadt Bordeaux rüstet man sich auf die Aufnahme von bis zu 10.000 Evakuierten. Auch in Spanien wird mit weiteren Evakuierungen gerechnet, während Tausende bereits in Notunterkünften bei Angehörigen oder Freunden darauf warten, wann sie zurück können.
1: Kanzler Merz baut sein Kabinett um. Die bisherige Gesundheitsministerin Wagen wird neue Kanzleramtschefin. Ihr soll CDU-Generalsekretär Linnemann nachfolgen. Für kommende Woche ist außerdem die Wahl des bisherigen Kanzleramtschefs frei, zum neuen Fraktionschef der Union geplant. Eine Schule in Nürnberg ist nach Starkregen so schwer beschädigt, dass dort kein Unterricht mehr stattfinden kann. Die Stadt sucht jetzt nach einer Lösung, wo und wie die Grund- und Mittelschüler der Friedrich-Städtler-Schule ab Mitte September unterrichtet werden können. Auf der Schulhomepage ist zu lesen, dass es bis zum Ferienstart Ausflüge und andere Angebote außerhalb des Gebäudes geben soll. Die Band Alphaville hat zwei Auftritte in Wien und Gelsenkirchen kurzfristig abgesagt. Sänger Marian Gold erklärte in einem Video, er habe sich eine Rippe gebrochen und sei deshalb nicht auftrittsfähig. Betroffen sind das Forever Young Festival in Wien und das Festival Die 80er Live in Gelsenkirchen. Die Band bedauerte die Absage und kündigte an, möglichst bald wieder auf die Bühne gehen zu wollen. Für Radprofi Tadej Pogacar ist der nächste Gesamtsieg bei der Tour de France zum Greifen nah. Der Titelverteidiger aus Slowenien hat erstmals die legendäre Bergankunft in Alpe d'Huez gewonnen und seine Führung auf der 19. Etappe wieder ausgebaut. Pogacar hat jetzt mehr als 7 Minuten Vorsprung in der Gesamtwertung.
0: Das Wetter.
1: Auf einen überwiegend sonnigen Tag heute folgt eine sternenklare oder höchstens leicht bewölkte Nacht. Die Temperaturen sinken auf 13 bis 6 Grad. Morgen scheint die Sonne, dazu sind ein paar einzelne Wolken unterwegs. Die Höchstwerte erreichen 27 bis 33 Grad.
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1: Ich bin Hendrik Daum. Nach dem tödlichen Angriff auf einen Bankmitarbeiter in Regensburg sitzt der mutmaßliche Täter in Untersuchungshaft. Der 20-Jährige werde dringend des Mordes und der schweren räuberischen Erpressung verdächtigt, teilten Polizei und Staatsanwaltschaft bei einer Pressekonferenz mit. Thomas Brockt mit den Einzelheiten. Die Waldbrandsituation in Südeuropa spitzt sich weiter zu. Allein in Frankreich wurden bereits etwa 60.000 Menschen aus bei Touristen beliebten Gegenden an der Atlantikküste in Sicherheit gebracht. Spaniens Ministerpräsident Sanchez nannte die Lage in seinem Land dramatisch. Die EU hat zur Unterstützung Löschflugzeuge in die betroffenen Regionen geschickt. US-Präsident Trump hat der EU wegen einer Wettbewerbsstrafe gegen den Google-Konzern mit Vergeltung gedroht. Trump erklärte, weil die EU amerikanische Unternehmen so wörtlich ausraube, müsse sie jetzt mit zusätzlichen Zöllen rechnen. Die Europäische Union hatte gegen Google eine Rekordstrafe von 890 Millionen Euro verhängt. Nach Ansicht der EU-Kommission hat das Unternehmen mit seiner Suchmaschine Wettbewerbsregeln verletzt und die Konkurrenz benachteiligt. Bundeskanzler Merz nutzt den Rücktritt von Unionsfraktionschef Spahn für einen größeren Kabinettsumbau. Die bisherige Gesundheitsministerin Wagen wird neue Kanzleramtschefin. An die Spitze des Gesundheitsressorts tritt CDU-Generalsekretär Linnemann. Auch Verkehrsminister Schnieder steht nach Medienberichten vor der Ablösung. Merz' Nachfolgekandidat, der CDU-Abgeordnete Günzler, hat ihm aber abgesagt. Der Deutsche Fußballbund hat Jürgen Klopp als neuen Bundestrainer vorgestellt. Der 59-Jährige erhält einen 4-Jahres-Vertrag als Nachfolger von Julian Nagelsmann. Bei seiner Vorstellung versprach er, alles für den Job des Bundestrainers zu geben. Eine Karriere nach dem DFB werde es für ihn nicht geben, so Klopp. Und auch auf einem weiteren Posten gibt es eine Änderung. Neuer DFB-Geschäftsführer wird ab Januar Per Mertesacker.
0: Das Wetter.
1: Die Nacht heute wird meist sternenklar, höchstens aber leicht bewölkt. Die Temperaturen, die gehen bis in der Früh runter auf 13 bis stellenweise 6 Grad. Morgen am Samstag erst freundlich, später im Süden Schauer und Gewitter möglich. Die Höchstwerte 27 bis 33 Grad. Am Sonntag am Alpenrand zeitweise Regen, sonst teils sonnig, teils bewölkt.
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1: Ich bin Hendrik Daum. Die schweren Waldbrände halten Frankreich und Spanien weiter in Atem. Bei Madrid wurde jetzt der Notstand ausgerufen. Und an der französischen Atlantikküste mussten Zehntausende weitere Touristen vorsorglich ihre Urlaubsquartiere räumen. Michael Evers berichtet.
2: In den Messehallen der Großstadt Bordeaux rüstet man sich auf die Aufnahme von bis zu 10.000 Evakuierten. Die Einsatzkräfte versuchen vor allem mit Löschflugzeugen dem Feuer Herr zu werden. Auch in Spanien wird mit weiteren Evakuierungen gerechnet, während Tausende bereits in Notunterkünften bei Angehörigen oder Freunden darauf warten, wann sie zurück können.
1: US-Präsident Trump hat der EU wegen einer Wettbewerbsstrafe gegen den Google-Konzern mit Vergeltung gedroht. Trump erklärte, weil die EU amerikanische Unternehmen so wörtlich ausraube, müsse sie jetzt mit zusätzlichen Zöllen rechnen. Die Europäische Union hatte gegen Google eine Rekordstrafe von 890 Millionen Euro verhängt. Nach Ansicht der EU-Kommission hat das Unternehmen mit seiner Suchmaschine Wettbewerbsregeln verletzt und die Konkurrenz benachteiligt. Nach dem tödlichen Angriff auf einen Bankmitarbeiter in Regensburg sitzt der mutmaßliche Täter in Untersuchungshaft. Er werde dringend des Mordes und der schweren räuberischen Erpressung verdächtigt, das teilten Polizei und Staatsanwaltschaft mit. Der 20-jährige Deutsche hatte gestern in einer Filiale der Hypo-Vereinsbank im Regensburger Stadtteil Prüfening einen Mitarbeiter mit einem Messer tödlich verletzt. Der Mann war Polizei bekannt. Gegen ihn lag ein Waffenbesitzverbot vor. Er war in der Vergangenheit durch das Mitführen von Messern und Elektroschockern aufgefallen. Der neue Bundestrainer Jürgen Klopp hat sich einiges vorgenommen. Er will eine neue Mannschaft formen, die die Fans wieder mitreißt. Das sagte Klopp bei seiner Vorstellung. Er selbst habe großen Respekt, freue sich aber riesig auf die kommende Zeit.
3: Jürgen Klopp hat keine Karriere nach der Nationalmannschaft. Das ist idealerweise der Höhepunkt meiner Karriere, meines Lebens, meines beruflichen Lebens. Ich werde alles da reinlegen, was mir zur Verfügung steht.
1: Klopp unterschrieb einen 4-Jahres-Vertrag. Außerdem wurde bekannt, dass der frühere Nationalspieler Per Mertesacker neuer Geschäftsführer Sport beim DFB wird.
0: Das Wetter.
1: Die Nacht heute wird meist sternenklar, höchstens aber leicht bewölkt. Die Temperaturen, die gehen bis in der Früh runter auf 13 bis stellenweise 6 Grad. Morgen am Samstag erst freundlich, später im Süden Schauer und Gewitter möglich. Die Höchstwerte 27 bis 33 Grad. Am Sonntag am Alpenrand zeitweise Regen, sonst teils sonnig, teils bewölkt.
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1: Ich bin Hendrik Daum. Nach dem tödlichen Angriff auf einen Bankmitarbeiter in Regensburg sitzt der mutmaßliche Täter in Untersuchungshaft. Der 20-Jährige werde dringend des Mordes und der schweren räuberischen Erpressung verdächtigt, das teilten Polizei und Staatsanwaltschaft mit. Thomas Brock mit den Einzelheiten.
2: Der getötete Bankmitarbeiter war wohl ein Zufallsopfer. Der 20-Jährige soll einen Zettel dabei gehabt haben, auf dem etwas von einem Überfall und einem Bankraub stand. Dann soll er plötzlich mit einem Messer auf den Bankangestellten eingestochen haben. Der 20-Jährige soll der Polizei auch wegen kleinerer Delikte schon bekannt gewesen sein.
1: Die Waldbrandsituation in Südeuropa spitzt sich weiter zu. Allein in Frankreich wurden bereits etwa 60.000 Menschen aus bei Touristen beliebten Gegenden an der Atlantikküste in Sicherheit gebracht. Spaniens Ministerpräsident Sanchez nannte die Lage in seinem Land dramatisch. Die EU hat zur Unterstützung Löschflugzeuge in die betroffenen Regionen geschickt. Eine Schule in Nürnberg ist nach dem Starkregen vergangene Woche so schwer beschädigt, dass dort kein Unterricht mehr stattfinden kann. Die Stadt sucht jetzt nach einer Lösung, wo und wie die Grund- und Mittelschüler der Friedrich-Städtler-Schule ab Mitte September unterrichtet werden können. Bis zum Ferienstart soll es jetzt Ausflüge und andere Angebote außerhalb des Schulgebäudes geben. Der neue Bundestrainer Jürgen Klopp hat sich so einiges vorgenommen. Er will eine neue Mannschaft formen, die die Fans wieder mitreißt, sagte Klopp bei seiner Vorstellung. Er selbst habe großen Respekt vor der Aufgabe, freue sich aber riesig auf die kommende Zeit.
3: Jürgen Klopp hat keine Karriere nach der Nationalmannschaft. Das ist idealerweise der Höhepunkt meiner Karriere, meines Lebens, meines beruflichen Lebens. Ich werde alles da reinlegen, was mir zur Verfügung steht.
1: Klopp unterschrieb einen 4-Jahres-Vertrag. Zum neuen Trainerteam gehört auch Sven Bender, der zuletzt die Spielvereinigung Unterhaching trainierte. Neuer DFB-Geschäftsführer wird ab Januar Per Mertesacker.
0: Das Wetter.
1: Im Moment ist der Himmel meist klar oder nur leicht bewölkt. Die Temperaturen, die gehen bis in der Früh noch runter auf 13 bis stellenweise 6 Grad. Heute am Samstag, da gibt's sonniges Grill- und Badewetter mit nur wenigen harmlosen Wolken. Die Höchstwerte 27 bis 33 Grad. Am Nachmittag breiten sich im Südwesten mehr Wolken aus. In den Alpen gibt's auch erste Gewitter. Am Sonntag erst Sonnenschein, dann ziehen Wolken mit einzelnen Schauern oder Gewittern auf. Dazu ein kräftiger Wind bei 24 bis 29 Grad.
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1: Ich bin Hendrik Daum. Die schweren Waldbrände, sie halten Frankreich und Spanien weiter in Atem. Bei Madrid wurde der Notstand ausgerufen. In Frankreich mussten mittlerweile über 140.000 Menschen aus ihren Häusern in Sicherheit gebracht werden. Michael Evers berichtet.
2: In den Messehallen der Großstadt Bordeaux rüstet man sich auf die Aufnahme von bis zu 10.000 Evakuierten. Die Einsatzkräfte versuchen vor allem mit Löschflugzeugen dem Feuer Herr zu werden. Auch in Spanien wird mit weiteren Evakuierungen gerechnet, während Tausende bereits in Notunterkünften bei Angehörigen oder Freunden darauf warten, wann sie zurück können.
1: Nach dem tödlichen Angriff auf einen Bankmitarbeiter in Regensburg sitzt der mutmaßliche Täter in Untersuchungshaft. Er werde dringend des Mordes und der schweren räuberischen Erpressung verdächtigt, das teilten Polizei und Staatsanwaltschaft mit. Der 20-jährige Deutsche hatte in einer Filiale der Hypovereinsbank im Regensburger Stadtteil Prüfening einen Mitarbeiter mit einem Messer tödlich verletzt. Gegen den Angreifer lag ein Waffenbesitzverbot vor. Er war in der Vergangenheit durch das Mitführen von Messern und Elektroschockern aufgefallen. Bundeskanzler Merz nutzt den Rücktritt von Unionsfraktionschef Spahn für einen größeren Kabinettsumbau. Die bisherige Gesundheitsministerin Wargen wird neue Kanzleramtschefin. An die Spitze des Gesundheitsressorts tritt CDU-Generalsekretär Linnemann. Auch Verkehrsminister Schnieder steht nach Medienberichten vor der Ablösung. Merz' Nachfolgekandidat, der CDU-Abgeordnete Günzler, hat ihm allerdings abgesagt. US-Präsident Trump hat der EU wegen einer Wettbewerbsstrafe gegen den Google-Konzern mit Vergeltung gedroht. Trump erklärte, weil die EU amerikanische Unternehmen so wörtlich ausraube, müsse sie jetzt mit zusätzlichen Zöllen rechnen. Die Europäische Union hatte gegen Google eine Rekordstrafe von 890 Millionen Euro verhängt. Nach Ansicht der EU-Kommission hat das Unternehmen mit seiner Suchmaschine Wettbewerbsregeln verletzt und die Konkurrenz benachteiligt. Der neue Bundestrainer Jürgen Klopp hat sich so einiges vorgenommen. Er will eine neue Mannschaft formen, die die Fans wieder mitreißt, sagte Klopp bei seiner Vorstellung. Er selbst habe großen Respekt vor der Aufgabe, freue sich aber riesig auf die kommende Zeit.
3: Jürgen Klopp hat keine Karriere nach der Nationalmannschaft. Das ist idealerweise der Höhepunkt meiner Karriere, meines Lebens, meines beruflichen Lebens. Ich werde alles da reinlegen, was mir zur Verfügung steht.
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1: Im Moment ist der Himmel meist klar oder nur leicht bewölkt. Die Temperaturen, die gehen bis in der Früh noch runter auf 13 bis stellenweise 6 Grad. Heute am Samstag, da gibt es sonniges Grill- und Badewetter mit nur wenigen harmlosen Wolken. Die Höchstwerte 27 bis 33 Grad. Am Nachmittag breiten sich im Südwesten mehr Wolken aus. In den Alpen gibt es auch erste Gewitter. Am Sonntag erst Sonnenschein, dann ziehen Wolken mit einzelnen Schauern oder Gewittern auf. Dazu ein kräftiger Wind bei 24 bis 29 Grad.
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1: Ich bin Hendrik Daum. In Frankreich und in Spanien breiten sich die großen Waldbrände weiter unkontrolliert aus. An der französischen Atlantikküste mussten mittlerweile schon über 100.000 Menschen ihre Wohnungen oder Ferienunterkünfte verlassen. Da der Wind gedreht hat, bewegen sich die Flammen inzwischen in Richtung Bordeaux. Präsident Macron hat angekündigt, dass die Armee die Löscharbeiten unterstützen soll. Auch in Spanien sind Zehntausende Menschen von Evakuierungen betroffen. Durch die Straßen von Berlin zieht heute wieder die Parade zum Christopher Street Day. Ziel ist das Brandenburger Tor, wo eine Abschlusskundgebung mit Bühnenprogramm geplant ist. Auch in anderen Städten wie Stuttgart und Mainz gibt es heute CSD-Umzüge. Mehr von Jan-Henner Reitze.
2: Tanzen auf der Straße, schräge Kostüme, gern auch mal freizügig in allen Farben des Regenbogens. Gleichberechtigung, sexuelle Vielfalt, aber auch Party. Zurück geht das alles auf den Aufstand von Schwulen gegen Polizeigewalt in der Christopher Street in New York. In Berlin steht die Parade in diesem Jahr unter dem Motto Haltung ist hot. Bei der Abschlusskundgebung am Brandenburger Tor singt unter anderem Sarah Connor.
1: Bundeskanzler Merz nutzt den Rücktritt von Unionsfraktionschef Spahn für einen größeren Kabinettsumbau. Die bisherige Gesundheitsministerin Wargen wird neue Kanzleramtschefin. An die Spitze des Gesundheitsressorts tritt CDU-Generalsekretär Linnemann. Auch Verkehrsminister Schnieder steht nach Medienberichten vor der Ablösung. Merz' Nachfolgekandidat, der CDU-Abgeordnete Günzler, hat ihm allerdings abgesagt. Eine Schule in Nürnberg ist nach dem Unwetter der vergangenen Woche so schwer beschädigt, dass dort kein Unterricht mehr stattfinden kann. Die Stadt sucht jetzt nach einer Lösung, wo und wie die Grund- und Mittelschüler der Friedrich-Stettler-Schule ab Mitte September unterrichtet werden können. Bis zum Ferienstart soll es jetzt Ausflüge und andere Angebote außerhalb des Schulgebäudes geben. Bei der Tour de France hat Titelverteidiger Tadej Pogacar die spektakuläre 19. Etappe gewonnen mit der Bergankunft im legendären Skiort Alpe d'Huez. Damit konnte der Slowene seine Gesamtführung weiter ausbauen und steht vor seinem 5. Gesamtsieg. Das Radrennen endet morgen wie immer in Paris.
0: Das Wetter.
1: Im Moment ist der Himmel meist klar oder nur leicht bewölkt. Die Temperaturen, die gehen bis in der Früh noch runter auf 13 bis stellenweise 6 Grad. Heute am Samstag, da gibt's sonniges Grill- und Badewetter mit nur wenigen harmlosen Wolken. Die Höchstwerte 27 bis 33 Grad.